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1: 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Gegen Blitzer. 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Vor Kontrolleuren warnen.
2: 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Und wenn ihr jetzt denkt, ja, okay, das kann ja eigentlich nur jeder feiern. Nee, tatsächlich nicht. Was Berlin von dieser App hält und wie die überhaupt funktioniert, das hört ihr um 8:45.
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3: Es ist 5:05. Ich bin Philipp Nützig. Die Bundesanwaltschaft ermittelt jetzt zu der Sprengstoffdrohne am Leipziger Flughafen. Der Fall ist von besonderer Bedeutung für die Sicherheit, so die Begründung. Die Behörde spricht von einem schwerwiegenden Angriff auf die Transport- und Logistikinfrastruktur. Wer hinter dem Vorfall in Leipzig steckt, ist noch unklar. Einige Experten halten Russland für den Drahtzieher. Die Drohne war in der Nacht zum Mittwoch in der Nähe von ukrainischen Frachtflugzeugen entdeckt worden. Der Mann, der bei einer Verdi-Demo in München eine Mutter und ihr Kind getötet hat, muss lebenslang hinter Gitter. Das bayerische Oberlandesgericht stellte auch die besondere Schwere der Schuld fest. Colin Mock berichtet.
4: Heißt konkret, er kann voraussichtlich auch nicht nach 15 Jahren auf Bewährung raus. Das Gericht sah es als erwiesen an, dass der 25-Jährige letztes Jahr im Februar mit einem Auto in die Verdi-Demo gefahren ist. Eine Mutter und ihr Kind starben, über 40 weitere Menschen wurden bei dem Anschlag verletzt. Als Motiv sieht die Bundesanwaltschaft religiöse und politische Gründe.
3: Der Bund will Unternehmen helfen, die wegen des Niedrigwassers in den Flüssen ihre Transportketten über Wasser umstellen müssen. Verkehrsminister Bilger plant unter anderem Ausnahmen vom Sonntagsfahrverbot für Lkw. Er sagte nach einer Konferenz mit Experten weiter.
5: Wir haben die Autobahn GmbH angewiesen, alles daran zu setzen, Ausweichverkehre nicht zusätzlich durch vermeidbare Baustellen auszubremsen. Auch die Deutsche Bahn war vertreten durch die DB Cargo. Die hat uns zugesichert, die vom Niedrigwasser betroffenen Industrie zu unterstützen, mehr Güter auf die Schiene zu bringen.
3: Langfristig sollen sowohl Schiffe als auch Infrastruktur besser an Niedrigwasser angepasst werden. Bekommt Deutschland zum ersten Mal eine Frau als Staatsoberhaupt? Auch führende Unionspolitiker sind dafür, dass Bundespräsident Steinmeier eine Nachfolgerin bekommen soll. Unionsfraktionschef Frei sagte den Funke-Zeitungen, er würde sich das wünschen.
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1: Es ist 4:05. Ich bin Philipp Nützig. Guten Morgen. Noch immer ist unklar, wer hinter der Sprengstoffdrohne am Leipziger Flughafen steckt. Mittlerweile ermittelt die Bundesanwaltschaft in dem Fall. Sie sieht einen möglichen Angriff auf Deutschlands Transport- und Logistikinfrastruktur. Die Drohne war in der Nacht zu Mittwoch gefunden worden, in der Nähe von ukrainischen Frachtflugzeugen. Später gab es dann Medienberichte, wonach Munition in einem der Flieger war. Dazu sagte Sachsens Innenminister Schuster in der ARD:
2: Kann ich nicht bestätigen. Nach unseren Erkenntnissen waren beide Maschinen leer. Wo diese Meldung herkommt, wissen wir nicht, aber ich kann jedenfalls nicht bestätigen, dass irgendeine Beladung vorzufinden war.
1: Unternehmen, die wegen des Niedrigwassers in den Flüssen vom Wasser auf Straße oder Schiene ausweichen müssen, kriegen Hilfe vom Bund. Verkehrsminister Bilger will unter anderem das Sonntagsfahrverbot lockern. Langfristig soll investiert werden, um Infrastruktur und Schiffe besser an Niedrigwasser anzupassen. Bilger sagt:
3: Als Folge des Klimawandels gibt es mehr Niedrigwasserwetterextreme und darauf müssen wir uns einstellen und besser damit umgehen. Trotz wiederkehrender Niedrigwasserphasen ist das Netz der Binnenschifffahrt sicher, zuverlässig und leistungsfähig. Aber die Schifffahrt findet derzeit unter deutlich erschwerten Bedingungen statt.
1: Der Mann, der bei einer Verdi-Demo in München eine Mutter und ihr Kind mit einem Auto getötet hat, muss lebenslang hinter Gitter. Das bayerische Oberlandesgericht stellte auch die besondere Schwere der Schuld fest. Er kann nach 15 Jahren voraussichtlich also nicht auf Bewährung raus. Die Union sackt in Umfragen immer weiter ab. Im neuen ARD-Deutschland-Trend sagen nur noch 21%, dass sie CDU-CSU wählen würden. So schlecht hat die Union seit Jahren nicht abgeschnitten. Die AfD steht mittlerweile bei 28% und baut ihren Vorsprung weiter aus. Fußball-Bundesligist RB Leipzig fährt eine absolute Mega-Ablöse ein. Jan Diomande wechselt für mindestens 125 Millionen Euro zu Real Madrid. Der Transfer ist jetzt offiziell bestätigt. Die Summe kann durch Boni auf rund 140 Millionen Euro steigen.
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3: Es ist 5 vor 5. Ich bin Philipp Nützig. Guten Morgen. Die Sprengstoffdrohne vom Leipziger Flughafen ist jetzt ein Fall für die Bundesanwaltschaft. Die Behörde hat die Ermittlungen übernommen. Nach wie vor ist unklar, wer hinter dem Vorfall steckt. Der Flughafen gilt als Umschlagplatz für militärische Hilfslieferungen an die Ukraine. Auf solche Gefahren durch Drohnen ist Deutschland nicht richtig vorbereitet, sagte Sicherheitsexperte Nico Lange im ZDF.
4: Wir sind in einer sehr ernsten Lage, was diese hybriden Bedrohungen angeht. Und wir haben weder bei Verteidigung noch bei Abschreckung bisher die richtigen Instrumente, um uns dagegen zu wehren.
3: Die Bundesregierung soll mehr für den Hitzeschutz tun. Darauf pochen mehrere Verbände und sie fordern einen Hitzegipfel, Tom Husse.
5: Ja, in einer Erklärung steht, Bund, Länder und Kommunen sollen ihre Maßnahmen besser abstimmen. Außerdem brauche es einen bundesweiten Plan zum Schutz vor Hitze und mehr Klimaschutz. Das Papier haben unter anderem Greenpeace, der BUND, der Paritätische Gesamtverband und das Deutsche Kinderhilfswerk unterschrieben. Besonders Kinder, Ältere und Menschen mit Vorerkrankungen seien gefährdet, heißt es weiter. Um die Forderungen zu unterstreichen, gab es auch eine Demo vor dem Kanzleramt.
3: Der Bund will Unternehmen helfen, die wegen des Niedrigwassers in den Flüssen ihre Transportketten über Wasser umstellen müssen. Verkehrsminister Bilger plant unter anderem Ausnahmen vom Sonntagsfahrverbot für Lkw. Langfristig sollen sowohl Schiffe als auch Infrastruktur besser an Niedrigwasser angepasst werden. Im Prozess um den tödlichen Autoanschlag auf eine Münchner Verdi-Demo ist der Täter zu lebenslanger Haft verurteilt worden. Das Gericht stellte außerdem die besondere Schwere der Schuld fest. Eine frühzeitige Entlassung auf Bewährung ist damit so gut wie vom Tisch. Der 25-Jährige hatte eine Mutter und ihr Kind getötet. Reste einer SpaceX-Rakete sind auf dem Mond eingeschlagen. Das haben europäische Wissenschaftler jetzt bestätigt. Es handelt sich dabei um ein etwa 4 Tonnen schweres Trümmerteil, das 1,5 Jahre durchs All geflogen war. Solche Einschläge gelten als Gefahr für eine mögliche Basis auf dem Mond.
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1: 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Kurz nach 5 hier am Freitag.
6: Guten Morgen.
1: Schönen guten Morgen.
6: Ja, Freitag hin und dann Montag vielleicht wieder zurück. Oder Dienstag, mal schauen. Das ist auf jeden Fall mein Motto dieses Jahr. Ich bin ja gerade der absolute Pro im langen Wochenende nehmen. Mhm. Einfach wie so ein kleiner Kurzurlaub.
1: Ich fühle das nicht so. Wenn Urlaub, dann also mindestens mal 2 Wochen. Wo ihr jetzt im teuersten Sommermonat zum Urlaub machen noch hin könnt und nicht so tief in die Tasche greifen müsst, ihr hört es in 7 Minuten hier bei RS2. Guten Morgen.
6: Morgen.

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1: Wer von euch hat denn Lust auf, ja, spontan, vielleicht nochmal so ein bisschen Sonne, ne? Guten Morgen, guten Morgen. Die RS2-Morgenshows an und mehr, ne? Um mal ehrlich zu sein, der August ist jetzt nicht der absolut idealste Reisemonat. Es ist irgendwie heiß, es ist teuer und leider brennt es ja an vielen Orten in Südeuropa.
2: Ja, und wer von diesem Hin und Her beim Wetter aber trotzdem nochmal so eine kleine Auszeit braucht, der bekommt noch überraschend günstige Direktflüge vom BER. Malle gibt es im August zum Beispiel ab 24 Euro pro Strecke. Auf viele griechische Inseln kommt ja auch für unter 50 Euro. Und wo auf jeden Fall eine frische Brise weht, ist Tallinn in Estland. Da könnt ihr für 25 Euro pro Strecke hinfliegen. Mhm. Prüft aber vor dem Abflug auf jeden Fall unbedingt nochmal, wie die Waldbrandlage vor Ort ist. Manchmal ändert sich das ja kurzfristig und dann könnt ihr gegebenenfalls noch reagieren und ein anderes Ziel wählen.
1: So, und falls ihr statt in den Flieger vielleicht lieber in euer eigenes Cabrio steigen wollt, dann klickt da mal kurz rs2.de, da meldet ihr euch an fürs Cabrio-Quiz. Wir spielen um kurz nach 7 wieder um euer schönes Cabrio-Wochenende hier bei 94.3 RS2. Schönen guten Morgen.
2: Morgen.

0: Guten Morgen. Morgen. 94.3 RS2 ist an am Freitag. Schön, dass ihr bei uns seid. Ja. Gerade ist ja immer noch Blitzer-Week in Berlin und Brandenburg. Viele von euch haben ja so eine Blitzer-App auf dem Handy. Und naja, die freuen sich natürlich, wenn diese Blitzer dann sehr schnell gemeldet werden, dass ihr dann eben rechtzeitig gewarnt werdet. Ne?
1: Ja, aber warum gibt es das nicht für die Öffis?
0: Pfui!
1: Ja, aber das hat sich ein Berliner Informatikstudent auch gedacht und einfach mal eine App entwickelt. Ja. Danke dafür. Freifahren heißt die und Stand letzter Woche wurden schon 1754 Kontrolleure gemeldet.
0: Na. So, ich vermute mal, da werden einige Bahnhopping machen, ne, und allen Kontrolleuren aus dem Weg gehen. Aber ich bin mal gespannt, wie gut das klappt. Ne? Anders als die Blitzer bewegen die sicher ständig, die Kontrolleure.
1: Ja, ich weiß auch nicht, ob ich so hundertprozentig mich darauf verlassen würde. So, aber das ist eine tolle Idee.
0: Habt ihr natürlich nicht gehört, diese Meldung zerstört sich in 5 Sekunden. Schönen guten Morgen, ist 94.3 RS2.

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1: Ich bin Philipp Nützig. Guten Morgen. Die Sprengstoffdrohne vom Leipziger Flughafen ist jetzt ein Fall für die Bundesanwaltschaft. Die Behörde hat die Ermittlungen übernommen. Nach wie vor ist unklar, wer hinter dem Vorfall steckt. Der Flughafen gilt als Umschlagplatz für militärische Hilfslieferungen an die Ukraine. Auf solche Gefahren durch Drohnen ist Deutschland nicht richtig vorbereitet, sagte Sicherheitsexperte Nico Lange im ZDF.
2: Wir sind in einer sehr ernsten Lage, was diese hybriden Bedrohungen angeht. Und wir haben weder bei Verteidigung noch bei Abschreckung bisher die richtigen Instrumente, um uns dagegen zu wehren.
1: Die Bundesregierung soll mehr für den Hitzeschutz tun. Darauf pochen mehrere Verbände und sie fordern einen Hitzegipfel, Tom Husser.
3: Ja, in einer Erklärung steht, Bund, Länder und Kommunen sollen ihre Maßnahmen besser abstimmen. Außerdem brauche es einen bundesweiten Plan zum Schutz vor Hitze und mehr Klimaschutz. Das Papier haben unter anderem Greenpeace, der BUND, der Paritätische Gesamtverband und das Deutsche Kinderhilfswerk unterschrieben. Besonders Kinder, Ältere und Menschen mit Vorerkrankungen seien gefährdet, heißt es weiter. Um die Forderungen zu unterstreichen, gab es auch eine Demo vor dem Kanzleramt.
1: Der Bund will Unternehmen helfen, die wegen des Niedrigwassers in den Flüssen ihre Transportketten über Wasser umstellen müssen. Verkehrsminister Bilger plant unter anderem Ausnahmen vom Sonntagsfahrverbot für Lkw. Langfristig sollen sowohl Schiffe als auch Infrastruktur besser an Niedrigwasser angepasst werden. Im Prozess um den tödlichen Autoanschlag auf eine Münchner Verdi-Demo ist der Täter zu lebenslanger Haft verurteilt worden. Das Gericht stellte außerdem die besondere Schwere der Schuld fest. Eine frühzeitige Entlassung auf Bewährung ist damit so gut wie vom Tisch. Der 25-Jährige hatte eine Mutter und ihr Kind getötet. Reste einer SpaceX-Rakete sind auf dem Mond eingeschlagen. Das haben europäische Wissenschaftler jetzt bestätigt. Es handelt sich dabei um ein etwa 4 Tonnen schweres Trümmerteil, das 1,5 Jahre durchs All geflogen war. Solche Einschläge gelten als Gefahr für eine mögliche Basis auf dem Mond.
4: Guten Morgen am Freitag.
5: Morgen.
4: Ja, ich hoffe, ihr habt die Nacht schön Fenster aufgehabt. Es hat sich nämlich mal endlich ein bisschen runtergekühlt. Wenn nicht, dann jetzt nochmal schnell alle aufreißen. 15 Grad haben wir aktuell und bis zu 23 kriegen wir heute und es bleibt trocken.
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6: Und ich bin Schmitti. Schönen guten Morgen. 2 Meldungen gibt's von den Straßen aktuell. Einmal A113 stadteinwärts. Achtung hier zwischen dem Schönefelder Kreuz und dem BER. Da sind rechte und mittlere Spur gesperrt, weil eine Ölspur beseitigt werden muss. Und das passende Fahrzeug dazu steht rechts am Fahrbahnrand. Und im Kreis Uckermark ist die Viradener Chaussee zwischen dem Bahnübergang Schwedt und Viraden wegen eines Großbrandes komplett gesperrt. Fenster und Türen sollten hier geschlossen bleiben. Geblitzt wird heute in Dahlem auf der Klärli, in Rummelsburg auf der Hauptstraße und auf der A111 Richtung Hamburg direkt im Kreuz Oranienburg. Dankeschön fürs Durchgeben bei Staus oder Blitzern. Ruft gern an oder schickt eine WhatsApp Berlin 20 und 3x19.
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5: Schönen Freitag wünschen wir euch. Patti und Alicia aus dem Studio. Hallo. Liebe Grüße. Und ja, unser Nick hatte diese Woche ja einiges zu tun. Der hatte so eine kleine Dschungelcamp-Erfahrung. Der musste seinen Job tauschen.
4: Ja, der war nämlich bei Kai im Tierheim Berlin und der musste unter anderem das Schlangengehege putzen, aber mit einer Zahnbürste.
5: Ja. Wie er sich geschlagen hat, hört ihr in 7 Minuten hier bei 94.3 RS2. Das ehrliche Fazit von Kai aus dem Tierheim Berlin.

0: Hi, schönen guten Morgen am Freitag.
1: Hallo.
0: Die RS2-Morgenshow ist an. Schön, dass ihr schon bei uns seid. Ja, unser Nick war ja diese Woche im Großstadtdschungel unterwegs, also im Tierheim Berlin.
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1: Er hat diese Woche mit Kai aus dem Tierheim Berlin mal den Job getauscht. Er hat also dort mit angepackt und Kai, der kam hier zu uns ins Studio. Ja, und wie hat sich Nick so insgesamt angestellt, Kai?
3: Ja, Nick hat sich schon gut angestellt. Er kriegt eine gute 2 von mir. Das Ach. Ist völlig okay. Mit einem Augenzwinkern vielleicht noch dabei.
0: Was war denn nicht so gut?
3: Er hat zu viel geredet.
1: Er konnte seinen Job nicht ablegen einfach.
3: Nein, genau,
1: als Moderator.
3: Aber ist ja auch in Ordnung.
0: Aber sag mal, also man könnte doch auch Geschichten erzählen den Tieren. Das mögen die doch bestimmt auch, oder?
3: Definitiv. Gibt es auch bei uns im Tierheim. Mhm. Kinder lesen Katzen vor.
0: Nein. Oh nein, das ist ja das Süßeste der Welt.
3: Ja, das ist echt niedlich und das hilft tatsächlich den Tieren.
0: 500 Euro gibt es ja für dich, Kai, jetzt auch noch on top als Jobprämie. Was wird davon gekauft? Viel Leckerli für die Tiere?
3: Selbstverständlich.
0: Okay, und jetzt mal ernsthaft?
3: Nein, ernsthaft habe ich mir tatsächlich noch keine Gedanken gemacht.
0: Ja,
3: wahrscheinlich spenden ist die beste Variante.
0: Wenn ich mich jetzt dafür entscheide, ein Tier aus dem Tierheim Berlin vielleicht zu adoptieren, wie muss ich vorgehen? Was ist das Beste?
3: Ach, die Vorgehensweise ist tatsächlich einfach an den Besuchertagen vorbeikommen. Dienstag, Donnerstag, Samstag oder per Mail oder per Telefon sich einfach bei uns melden.
0: Mhm. Und sich's vorher gut überlegen.
3: Sehr gut überlegen.
0: Schön, dass du da warst, Kai.
1: Das
0: vielen Dank
1: schön.
0: Für deinen Besuch.
1: Gemacht.
3: Ja, mir auch. Vielen Dank.
0: Und wenn ihr auch mal mitmachen wollt beim Jobtausch und Nick vielleicht mal euren Job übernehmen soll, dann klickt jetzt mal rs2.de. Auch für euch gibt es natürlich 500 Euro Jobprämie on top hier bei RS2.

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0: Guten Morgen, hier ist 94.3 RS2. Wir hoffen, ihr habt gut geschlafen, war nicht mehr ganz so heiß wahrscheinlich. Und höchstwahrscheinlich habt ihr die Nacht auch ohne die hier verbracht. Es gibt ja tatsächlich weniger Mücken in diesem Jahr in Berlin und Brandenburg.
1: Super, dafür haben wir mehr Wespen als sonst.
0: Gut, einer sticht halt immer, ne?
1: Mann, ey. Aber wir sind im Endspurt zum Wochenende und machen euch jetzt hier richtig wach gleich mit Mark Morrison, Return of the Mac, nach Gracie Abrams in Berlins beste Musikmix hier bei 94.3 RS2.
0: Guten Morgen.

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2: Ich bin Sebastian Pasotti. Guten Morgen. Deutschlands oberste Strafverfolger haben die Ermittlungen zum Sprengstoffdrohnenvorfall am Leipziger Flughafen übernommen. Es handelt sich um einen schwerwiegenden Angriff auf die Infrastruktur in Deutschland, sagt die Bundesanwaltschaft. Die Tat sei geeignet, die äußere und innere Sicherheit der Bundesrepublik zu beeinträchtigen. Nach Spiegelinformationen wurde ein Teil der in Leipzig gefundenen Drohne inzwischen auf der Tragfläche eines der Flugzeuge entdeckt. Dort befinden sich die Treibstofftanks. US-Präsident Trump startet den nächsten Versuch, das Geburtsrecht einzuschränken. Er unterzeichnete dazu zwei Dekrete. Trump behauptet, dass unzählige Frauen als Touristinnen getarnt zum Entbinden in die USA kommen, damit ihr Kind die US-Staatsbürgerschaft erhält. Wie er genau herausfinden will, zu welchem Zweck jemand in die USA einreist, bleibt offen. Erst vorletzten Monat hatte der oberste Gerichtshof einen ersten Versuch Trumps, die Staatsbürgerschaft durch Geburt einzuschränken, gestoppt. Vor der Küste Mallorcas ist eine neue Rekordwassertemperatur gemessen worden. Westlich der Insel registrierte eine Messboje gut 33 Grad. Das ist der höchste Wert, der jemals in einem spanischen Gewässer ermittelt wurde. Die immer weiter steigenden Meerestemperaturen erhöhen im Herbst unter anderem die Gefahr heftiger Stürme mit sintflutartigen Regenfällen. Schon jetzt bedeuten sie für Urlauber und Einheimische, dass die Luftfeuchtigkeit hoch und das Bad im Meer alles andere als erfrischend ist. Hertha BSC eröffnet heute Abend die neue Saison der zweiten Fußball-Bundesliga. Die Hertha muss beim VfL Bochum ran. Hertha-Trainer Stefan Leitl hat ein gutes Gefühl vor Saisonbeginn.
3: Wir haben, finde ich, eine richtig gute Vorbereitung gehabt. Die Mannschaft an sich wirkt sehr homogen. Die Testspiele waren ordentlich. Von daher ist das Gefühl sehr, sehr positiv.
2: Anstoß ist heute Abend um 20.30 Uhr, unter anderem auch live zu sehen bei Sat1.
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4: Mit Elke Martens. Ab heute Mittag darf vor der Volksbühne gebadet werden, im Volksbad. Das öffentliche Freibad mit 25 Meter Becken ist auf dem Rosa-Luxemburg-Platz aufgebaut worden. Der Eintritt ist kostenlos. Besucher müssen sich aber vorher online ein Zeitfenster buchen, das für 2 Stunden gilt. Gebucht wird über die Website der Volksbühne immer 3 Tage vor dem jeweiligen Badetag. Das Becken soll bis Anfang Oktober bleiben.
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5: Habt ihr euch gestern Abend auch so gefreut, mal wieder alle Fenster aufreißen zu können?
6: Morgen, ja.
5: Am Freitag. Oh, war das schön. Richtig schön.
6: Heute früh fühlt sich's gut an.
5: Ja, kühle Nacht, ein schöner, kühler Morgen. 13 Grad sind's aktuell. 10 Grad wärmer wird's aber noch. Also bei 23 landen wir heute. Die Sonne ist am Start und es bleibt trocken.
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6: Hey Schmitti, guten Morgen.
7: Hallo. Guten Morgen.
6: Wahrscheinlich sieht es bei dir auch noch ganz ruhig aus auf den Straßen, oder?
7: Alles schön. Eine Meldung gibt es nur aus dem Berliner Stadtgebiet und zwar ein Amperlausfall, Pankow, Prenzlauer Promenade in Höhe Langhansstraße. Da bitte schön aufpassen. Und eine Meldung noch aus Brandenburg. Im Kreis Uckermark ist die Viradener Chaussee zwischen der Werner-Seelenbinder-Straße bei Schwedt und Viraden wegen eines Großbrandes gesperrt. Fenster und Türen sollten geschlossen und Lüftungen ausbleiben. Die neuesten Blitzer stehen in Mitte, Torstraße, Wannsee, Königstraße, am BER, auf dem Hugo-Junkers-Ring, Zerpenschleuse, Berliner Straße und AC. Westliche Berliner Ring Richtung Magdeburg, kurz hinter Spandau. Dankeschön an alle fürs Durchgeben und bei Staus oder Blitz, dann ruft gerne an oder schickt mir eine WhatsApp. Berlin 20 und 3x19 und eine gute Fahrt für euch.
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6: 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Gleich 6 Uhr, schönen guten Morgen.
5: Guten Morgen
6: am Freitag. Schön, dass ihr schon bei uns seid. Ja, ein bisschen durchatmen können wir ja heute, ne, was die Hitze angeht. Aber es ist eigentlich nur ein Tag. Am Wochenende haben wir dann auch schon wieder um die 30 Grad.
5: Ja, und wo habt ihr denn am schnellsten Wochenende? Naja, hier bei uns.
6: Ja.
5: Denn immer freitags ab 8:30 läuten wir das Wochenende ein mit den coolsten Partysongs überhaupt. Und ihr könnt jetzt noch schnell mit abstimmen, was da läuft, mit was wir reinstarten auf Insta und Facebook rs2.berlin.
6: So, kommt jetzt erstmal gut rein in diesen Freitagmorgen. Oh.

0: Kurzer Reminder, falls er gleich losstartet zur Arbeit. Es ist immer noch Blitzermarathon. Okay. Schönen guten Morgen. Die RS2 Morgenshow ist an um 6:07 und gegen das Geblitztwerden hilft euch ja oft die Blitzer-Warn-App. Und ja, für die Öffis gibt's jetzt eine Kontrolleur-App, die genau das macht, was ihr jetzt gerade denkt, vor Kontrolleuren warnen.
1: Ja, und wenn ihr jetzt denkt, ja okay, das kann ja eigentlich nur jeder feiern. Was Berlin von dieser App hält und wie die überhaupt funktioniert, das hört ihr 8:45.
0: Ja, der ein oder andere von euch hat vielleicht am wunderschönen Wochenende auch ein Date oder zwei oder auch drei.
1: Der Tokyo Hotel Sänger Big Howlitz, der hat jetzt erzählt, dass er mit 30 bis 40 Männern gleichzeitig schreibt.
0: Oh mein Gott.
1: Ja, und es gibt vielleicht auch eine Person bei uns hier aus der Redaktion, die da auch so mitmacht.
0: Ja, also ich komme schon ehrlich gesagt bei zwei Typen komplett durcheinander. Die lustigsten Dating-Verwechslungsstories hört er kurz nach 8.
1: Ja, und am 20. September ist Berlin-Wahl und seit letztem Sonntag hängen jetzt ja überall Plakate. Aber so richtig schlau wird man aus der irgendwie auch nicht.
0: Nee, ich weiß überhaupt nicht, was man wählen soll. Ne?
1: Ja, ihr könnt jetzt auf einen Blick mal checken, wie sozial die Wahlprogramme der Parteien sind.
0: Hört er in 7 Minuten hier bei 94.3 RS2. Morgen.
1: Morgen.

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0: Wie viel Miete zahlt ihr im Monat?
1: Oh, ganz schlechtes Thema.
0: Das ist es absolut. Die RS2 Morgenshow an am Freitag. Hi, schönen guten Morgen.
1: Guten Morgen. Ja, und nicht nur für mich, sondern auch bestimmt für viele von euch ist das jetzt nicht das Lieblingsthema. Nee. Denn die Mieten in Berlin, die werden halt immer teurer. Und außerdem werden auch viele Menschen aus ihren Kiezen verdrängt. Und vor allem soziale Einrichtungen gehen sehr stark zurück.
0: Mhm.
1: Ja, wie sozial ist Berlin denn überhaupt?
0: Ja, diese Frage stellt jetzt der Sozialomat. Am 20. September könnt ihr in Berlin wieder wählen gehen. Und wem das Thema besonders am Herzen liegt und ich weiß, hey, welche Partei deckt jetzt eigentlich so am besten meine ganzen Bedürfnisse ab? Klickt euch einfach mal durch die 20 Fragen.
1: Genau, unter sozialomat.de und da könnt ihr einfach mal nachschauen, welche Partei dann wirklich am besten passt. Und es ist ja auch noch ein bisschen Zeit.
0: Ja, schönen guten Morgen, hier ist 94.3 RS2.
1: Morgen.

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10: Ich bin Sebastian Pasotti. Guten Morgen. Die Bundesanwaltschaft hat die Ermittlungen zum Sprengstoffdrohnenvorfall am Leipziger Flughafen übernommen. Es handele sich um einen schwerwiegenden Angriff auf die Infrastruktur in Deutschland, sagen die Ermittler. US-Präsident Trump versuchte erneut, das Geburtsrecht in den USA einzuschränken. Er unterzeichnete zwei Dekrete, die sogenannten Geburtstourismus verhindern sollen. Das Mittelmeer heizt sich immer mehr auf. Der spanische Wetterdienst sagt, dass an einer Messboje vor Mallorca eine neue Rekordwassertemperatur von etwas über 33 Grad gemessen wurde. Hertha BSC eröffnet heute Abend die neue Saison der zweiten Fußball-Bundesliga. Die Hertha muss beim VfL Bochum ran. Anstoß ist um 20.30 Uhr auch zu sehen bei Sat.1.
11: Wir sind am Freitag angekommen. Kommt gut in den Tag. Guten Morgen. Ist es für euch vielleicht auch das Highlight der Woche? Also wir können halt alle mal wieder so richtig durchlüften, die Bude runterkühlen. Finde ich toll. 13 Grad sind es aktuell. Es werden bis zu 23. Das ist ja mein absolutes Lieblingswetter.
12: Oh, ich finde, da könnte noch ein bisschen.
11: Ja, wir können jetzt morgen tatsächlich nochmal durchatmen, beziehungsweise ich dann in dem Fall, weil, naja, Patti, du liebst es ja, dass es heiß wird. Und deshalb bekommst du am Sonntag auch wieder das, was du am meisten magst, 30 Grad.
12: Ach schön, das bedeutet ungefähr 33 in der Dachgeschosswohnung. Oh.
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12: Ja, es ist so. Nicht jeder hat ein Planschbecken zu Hause wie Schmitti.
13: Selbstgewähltes Schicksal, mein Schatz.
12: Die A100, die ist wieder das kleine Problemkind, aber es ist momentan noch ganz gut auszuhalten, ne?
13: Ja, das sind so 3-4 Minuten, die man im Moment länger braucht. In Fahrtrichtung Wedding ab Höhe Wegstraße bis zum Kreuz Schmargendorf, dann seid ihr da ratzfatz durch. Was wir noch haben, ist ein Ampelausfall in Pankow, Prenzlauer Promenade, Höhe Langhansstraße und Vorsicht noch A10 südlicher Berliner Ring in Fahrtrichtung Frankfurt. Zwischen Ludwigsfelde West und Ost liegen Reifenteile von einem LKW auf der Fahrbahn. Und geblitzt wird heute Mitte Naturstraße Straße, Wannsee-Königstraße, Zerpenschleuse, Berliner Straße und A10 westlicher Berliner Ring Richtung Magdeburg, kurz hinter Spandau. Dankeschön an alle fürs Durchgeben und bei Staus oder Blitzern ruft gern an oder schickt eine WhatsApp, Berlin 20 und 3x19 und kommt gut an.
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12: Eine Minute vor 6:30. Schönen guten Morgen.
11: Guten Morgen.
12: Am Freitag. Schön, dass ihr bei uns seid. Patti und Alicia für euch hier im Studio. Und ihr habt doch sicher auch was Schönes fürs Sommerwochenende geplant. Und wenn es nur irgendwie auf der Couch rumpümmeln ist, oder? Gute Musik darf dabei natürlich nicht fehlen. Und der Sommerhit des Jahres ist jetzt da.
11: Ja, und was soll ich sagen? Also der ist schon gut, aber ein bisschen enttäuscht finde ich halt irgendwie trotzdem.
12: Nein, der ist toll. Ja. Gibt's gleich für euch in 7 Minuten hier bei RS2. Guten Morgen.
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0: 4 Wochen Sommerferien sind schon rum. Schönen guten Morgen.
1: Am
0: Freitag die RS2 Morgenshows an. Ja, der Sommer geht ja zum Glück noch ein bisschen, ne? Gibt auch am Wochenende wieder richtig Gas. Und jetzt ist ganz offiziell der Sommersong des Jahres gekürt worden.
2: Ja, und der Song Du bist gut genug, der war wohl nicht gut genug.
0: Nee.
2: Ja. Der hat es nicht geschafft, aber dafür haben wir den Rest unseres Lebens jetzt ein Ohrwurm davon.
0: Richtig, ja. Es ist tatsächlich Die Die von Shakira geworden, ne? Der WM-Song.
2: Ja, seit 5 Wochen ist der an der Spitze der Charts, wurde fast 60 Millionen Mal gestreamt und der hat es durch alle Kriterien geschafft. Der Sommerhit, der braucht ja nämlich immer so eine eingängige Melodie,
0: ja.
2: Einen Text, der auch leicht mitzusingen ist und einen Rhythmus, der so zum Tanzen einlädt.
0: Ja, könnt ihr selber mal prüfen, ob der Song für euch jetzt persönlich alles erfüllt. Shakira, Die Die. Hier bei 94.3 RS2. Schönes Wochenende euch.

0: Wie viele Männer gleichzeitig sind okay? Schönen guten Morgen. Die erste Morgenshow ist an am Freitag. Ja, am Wochenende hat der ein oder andere von euch vielleicht auch ein Date. Aber wie viel geht da parallel beim Dating?
1: Ja, also der Frontsänger Bill Kaulitz von Tokyo Hotel, der hat jetzt gesagt, dass er parallel mit 30 bis 40 Männern zumindest schreibt. Mhm. Eventuell haben wir da einen Kollegen aus der Redaktion, der das gut kennt. Ich will da jetzt keinen Namen nennen. Yannick.
2: Guten Morgen. Ja, vielleicht kam es schon mal vor, dass ich schon so 20, 25 Leute gleichzeitig am Start gehabt habe.
0: Ihr guckt mich so an. Erstmal, wie findest du 25 Menschen, die du gut findest? Das ist schon die erste Frage, die ich habe.
2: Das ist vielleicht sich extrem gut aus. Nein.
1: Ja, wir können es bestätigen.
2: Ich stehe zufällig auf Männer und ich glaube einfach, es ist deutlich einfacher, Leute zu finden, die auch mal schnell sich entscheiden.
0: Aber jetzt mal ganz ehrlich. Also 25 Männer, bist du dann nicht schon mal völlig durcheinander gekommen?
2: Ja, es geht tatsächlich. In der Woche waren das bestimmt schon mal so 10 Leute oder so.
0: Oh, 10 Leute?
1: Das muss man organisiert bekommen, diese Nummer.
0: Oh mein Gott, die würde ich alle komplett durcheinander würfeln und verwechseln. Ist mir eventuell auch schon mal passiert, war peinlich.
1: Ja, aber logisch auch irgendwie, ne? Also ich meine, habt ihr schon mal ein Date verwechselt, weil ihr vielleicht ein paar Tage vorher jemanden getroffen habt? Dann teilt uns mal gerne mit, Berlin 94.3, 92.94.3 und Patti, deine Dating-Story. Die hören wir auf jeden Fall auch noch.
0: Die Verwechslungsstory.
1: Um kurz nach 8 hier bei 94.3 RS2.
0: Guten Morgen.
2: Morgen.

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0: Letztes Mal Zähneputzen in dieser Woche.
1: Was?
0: Also so früh. So früh um diese Uhrzeit. Gleich ist endlich Wochenende und wir bringen euch gut rein. Gleich mit BTS und Swim und...
2: Oh, Black Eyed Peas. Where's the love?
0: Jawohl. In Berlins beste Musikmix hört er gleich nach 7 hier bei RS2. Guten Morgen.
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14: Ich bin Sebastian Pasotti. Guten Morgen.
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0: Heute Abend startet die neue Saison der zweiten Fußball-Bundesliga mit dem Auswärtsspiel von Hertha BSC in Bochum. Bei nur einem Neuzugang und 13 Abgängen hofft Hertha-Trainer Stefan Leitl in den kommenden Wochen noch auf einige neue Spieler.
1: Die Positionen sind bekannt, auf denen wir suchen, auf denen wir auch noch Qualität brauchen, definitiv. Und jetzt geht es darum, die passenden Spieler zu finden und dann auch zu verpflichten.
0: Anstoß ist heute Abend um 20.30 Uhr, unter anderem auch live zu sehen bei Sat.1. Das Mittelmeer heizt sich immer weiter auf. Der spanische Wetterdienst sagt, dass an einer Messboje vor Mallorca eine neue Rekordwassertemperatur von etwas über 33 Grad gemessen wurde. Für Urlauber bedeuten die hohen Wassertemperaturen, dass es an den Küsten auch nachts nicht abkühlt, die Luftfeuchtigkeit hoch und ein Bad im Meer kaum erfrischend ist. Außerdem erhöht sich im Herbst die Gefahr heftiger Stürme und Niederschläge, weil durch das aufgeheizte Meer extreme Mengen Wasser verdunsten.
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3: Mit Elke Martens. Der regierende Bürgermeister Wegner will heute Nachmittag das Nachbarschaftsprojekt Plaudertresen in Zehlendorf besuchen. Der Plaudertresen am Kulturkiosk am Teltower Damm ist von Ehrenamtlichen ins Leben gerufen worden und bietet immer freitags zwischen 16 und 20 Uhr einen Treffpunkt zum Austausch. Heute möchte Wegner dort mit Bürgerinnen und Bürgern ins Gespräch kommen und über Orte der Begegnung und das Thema Einsamkeit sprechen.
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5: Ach, ist das ein schöner Start in den Freitag.
6: Guten Morgen.
5: Guten Morgen, wolkenlosen Himmel, die Sonne scheint. Ja, 13 Grad, gut. Machen euch vielleicht ein bisschen wach direkt.
6: Es ist
5: ein bisschen kühler, wir kriegen noch bis zu 23 Grad. Morgen sieht es auch noch mal ähnlich aus, aber am Sonntag wird es dann wieder richtig heiß mit bis zu 30 Grad.
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7: Schmitti, guten Morgen.
8: Hallo. Guten Morgen.
7: Es ist weiterhin nicht so wahnsinnig viel los auf den Straßen, bis auf die A100, ne?
8: Ja, ist aber auch auszuhalten. Also maximal 5 Minuten anstehen hier jetzt Richtung Wedding, ab Wechsstraße bis Kreuzschmargendorf. In der Gegenrichtung sind es auch nur 5 Minuten plus. Ebenfalls ab der Wechsstraße bis zur Einfahrt Albuinstraße. Geblitzt wird in Mitte auf der Torstraße, in Wannsee, Königstraße, Zerpenschleuse, Berliner Straße und auf der A10 im westlichen Berliner Ring Richtung Magdeburg, kurz hinter Spandau. Dankeschön an alle fürs Durchgeben und bei Staus oder Blitzern ruft gerne an oder schickt eine WhatsApp Berlin 20 und 3x19 und eine gute Fahrt wünsche ich.
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7: Eine Minute vor 7. Schönen guten Morgen. Am Freitag, Patti und Alicia für euch hier am Start im Studio. Wochenende wird super mit super viel Sonnenschein. Ne? Und holt euch doch einfach auch noch schnell ein Cabrio für einen spontanen Kurztrip bei uns.
5: 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Und dann spielen wir hier gleich wieder das Cabrio-Quiz mit euch in 7 Minuten hier bei 94.3 RS2.
7: Morgen.

0: 5 nach 7. Guten Morgen.
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0: Heute Morgen spielt Peter aus Pankow um sein Cabrio-Wochenende. Guten Morgen.
2: Hallöchen.
0: Peter, bist du gut gelaunt, weil es schon fast Wochenende ist?
2: Wir haben Urlaub. Wir sind super, super, super gut gelaunt.
0: Urlaub aber zu Hause geblieben oder seid ihr irgendwo unterwegs?
2: Wir sind ganz, ganz weit oben in Norwegen und gucken gerade auf den Atlantik.
0: Nein. Oh, wow. Beschreib uns das Bild.
2: Und wollte eigentlich gerade angeln gehen.
0: Wie ist das Wetter dort?
2: Angenehme 15 Grad.
0: Oh, magst du es gerne so ein bisschen frisch und mit Wind im Haar?
2: Ja, auf jeden Fall.
0: Dann ist das Cabrio natürlich für euch auch prädestiniert. Hier kommt das Cabrio durchs Programm gefahren. Da läuft ein Song und den musst du erkennen.
2: Okay.
0: So, Peter.
2: Ich habe keine Ahnung. Ist es Dua Lipa?
3: Die von Leonie irgendwas.
2: Leonie? Oh, meine Tochter sagt Leonie.
0: Ah, Leonie. Da ist die Tochter im Hintergrund.
2: Ja.
0: Leonie ist richtig.
4: Richtig.
0: Öfter mal auf die Kinder hören.
2: Ja.
3: Ich glaube, irgendwas mit Love oder so.
2: Irgendwas mit Love.
0: Deine Tochter ist aber wirklich gut, muss man mal sagen. Faded Love ist richtig.
2: Faded Love.
0: Ihr seid schon mal einen großen Schritt weiter in Richtung Cabrio-Wochenende.
2: Wir freuen uns auf jeden Fall. Okay, wir gehen jetzt angeln.
0: Ja, ja, super. Oh Mensch, liebe Grüße nach Norwegen. Viel Spaß euch.
4: Danke fürs Mitmachen.
2: Machen wir.
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0: Hallo, RS2, hier ist die Jolene aus Henningsdorf. Ich gehe diesen Samstag auf eine 2000er-Party, worauf ich mich schon ganz schön lange freue, mit ein paar Freunden. Diese gute Stimmung steckt einfach jeden an und dann einfach noch das geile Wetter dazu. Ja, was will man mehr?
1: Ja, schönen guten Morgen. Die RS2-Morgenshow ist an. Schön, dass ihr bei uns seid. Ist viel los am Wochenende, ne? In Hellersdorf zum Beispiel ist ab heute auch wieder an 4 Wochenenden Balkonkino. Ist ja sehr beliebt und sehr berühmt. Nachmittags für die Kids eine Vorstellung, abends für die Großen, ne? Schön mit ein bisschen Grill und Live-Mucke.
2: Ja, und heute könnt ihr das allererste Mal schwimmen gehen im neuen Pop-Up-Freibad an der Volksbühne. Vorausgesetzt, ihr habt euch Zeitslots gebucht. Ja. Die sind zwar kostenlos, aber spontan geht's halt leider nicht, nur 3 Tage im Voraus.
1: Vielleicht kommt ihr wenigstens spontan an die Pommesbude ran. Pommes ist ja eh das Beste am Freibad, oder?
2: So, ja.
1: Und die zweite Bundesliga geht ja heute wieder los. Na, wie die Chancen bei unserer Hertha sind. Wir checken das kurz nach 7:30 hier bei 94.3 RS2. Guten Morgen.

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0: Die RS2 Morgenshow.

0: beste Musikmix, das hört ihr alles gleich nach 7:30 hier bei 94.3 RS2.
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7: Ich bin Sebastian Pasotti. Guten Morgen. Die Bundesanwaltschaft schaltet sich in den Sprengstoffdrohnenvorfall am Leipziger Flughafen ein. Deutschlands oberste Strafverfolger stufen den Vorfall als schwerwiegenden Angriff auf die Infrastruktur der Bundesrepublik ein. Nach seiner Niederlage vor dem obersten US-Gericht versucht Präsident Trump erneut, das US-Geburtsrecht bestimmter Gruppen einzuschränken. Kinder, deren Mütter ausschließlich für die Geburt in die USA reisen, sollen künftig nicht mehr automatisch die US-Staatsbürgerschaft bekommen. Vor der Küste Mallorcas ist eine neue Rekordwassertemperatur gemessen worden. Westlich der Insel registrierte eine Messboje über 33 Grad. Das ist der höchste Wert, der jemals in einem spanischen Gewässer ermittelt wurde. Heute Abend startet die neue Saison der zweiten Fußball-Bundesliga mit dem Spiel von Hertha BSC beim VfL Bochum. Anstoß ist heute Abend um 8:30, auch zu sehen bei Sat.1.
8: Schönen Start in den Freitag wünschen
9: wir euch. Hallo, guten Morgen.
8: Jetzt hier bei 15 Grad und Sonnenschein. Heute könnt ihr wieder mal so ein paar Sachen machen, die ihr vielleicht eine Weile aufgeschoben habt, weil ihr keinen Bock hattet, komplett durchgeschwitzt zu sein. Bis zu 23 Grad kriegen wir. Morgen sieht es auch nochmal genauso aus, 24 Grad. Ja, und es bleibt die ganze Zeit trocken. Und ab Sonntag dann auch wieder heißer. Da kriegen wir bis zu 30 Grad.
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0: Freitag ist ziemlich ruhig, Schmitti, ne, heute Morgen. Das ist toll.
10: Ja, das ist, ja, dazu noch die Ferien, das passt alles, ne? Aber Stadtring 100 spielt immer nicht so richtig mit, wegen der ganzen Bauarbeiten dort. Also wer da unterwegs ist Richtung Wedding, sollte jetzt 4 Minuten mehr einplanen ab der Wegstraße bis zum Kreuz Schmargendorf. In der Gegenrichtung knapp 10 Minuten plus ab Höhe Wegstraße bis zur Einfahrt Albuinstraße. Und geblitzt wird in Mitte Torstraße, Wannsee, Königstraße, in Potsdam Stahnsdorfer Straße, B1 in Heidekrug und A10 westlicher Berliner Ring Richtung Magdeburg kurz hinter Spandau. Dankeschön an alle fürs Durchgeben und bei Staus oder Blitzern ruft gern an oder schickt eine WhatsApp Berlin 20 und 3x19 und kommt gut an.
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0: 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Guten Morgen. Morgen. 3 Minuten haben wir es 7:30 an diesem Freitag, Patti und Alisa für euch hier im Studio. Und falls ihr dachtet, ne, am Bahnhof Köpenick, da wäre wirklich verkehrstechnisch schon alles durchgespielt. Nein, da geht noch was.
8: Ja, ab nächster Woche wartet die nächste Überraschung und die betrifft nicht nur euch Autofahrer. Was es ist, das hört ihr in der Viertelstunde hier bei 94.3 RS2.
0: Guten Morgen.
8: Guten Morgen.

0: So schnell kann es gehen. Ne? Gestern war gefühlt noch WM und jetzt geht auch schon die zweite Bundesliga wieder los. Schönen guten Morgen am Freitag. Die RS2-Morgenshow ist an für euch.
1: Ja, die Sommerpause ist vorbei. Heute Abend spielt unsere Hertha gegen Bochum und unser Hertha-Fan Number One, Nick, der ist ja gerade krank. Aber direkt dahinter kommt unser Azubi Paul. Ja, was sagst du zu dieser Saison? Hat sich schon irgendwie viel verändert, oder?
2: Stimmt, ja. Insgesamt 13 Spieler, die gegangen sind, ist natürlich ein kompletter Neustart für die ganze Mannschaft. Die sollen nämlich jünger werden. Viele Jugendspieler, die jetzt hochgezogen wurden, Profivertrag bekommen haben und es braucht natürlich Zeit, bis sie sich irgendwann eingespielt haben.
0: Ja, unser absoluter Lieblingsspieler ist ja auch weg, ne? Fabi Rehse.
2: Ja, Fabi Rehse ist gegangen, der ist zu Wolfsburg abgehauen. Lama. Das heißt, gleiche Liga, also er spielt dieses Jahr auch gegen uns und es wird ein richtiges Pfeifkonzert.
1: Wirst du auch pfeifen?
2: Na klar, am lautesten.
0: Gut, also wir hoffen mal das Beste in dieser Saison und drücken den Jungs natürlich die Daumen für heute Abend.
1: Ja, nächste Woche spielen wir dann auch hier bei uns im Olympiastadion, dann geht's ran gegen Heidenheim. 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

0: 7.43 Uhr. Wunderschönen guten Morgen an diesem Freitag. Die RS2 Morgenshow ist an für euch. Und die Köpenicker, die kennt es natürlich zur Genüge, aber auch alle unter euch, die da nur durchfahren, ne? Bei den täglichen Staus, da kriegt man auch echt einen Föhn.
1: Der komplette Umbau des Bahnhofs Köpenick, der kommt jetzt mit einer zusätzlichen Herausforderung um die Ecke. Schmidti aus dem RS2-Verkehr, was steht denn an?
2: Zwei Behelfsbrücken über der Bahnhofstraße werden zurückgebaut und ein paar andere Arbeiten sind auch noch nötig.
0: Yay.
2: Und deshalb wird die Bahnhofstraße unter den Eisenbahnbrücken für alle komplett gesperrt.
0: Boah.
2: Und das ab kommenden Montag früh 6 Uhr bis Ende des Monats. Umleitungen sind natürlich ausgeschildert.
1: Aber das war noch nicht alles, denn innerhalb dieses Zeitraums finden auch noch Arbeiten im südlichen Teil des Bahnhofsgebäudes statt. Also was bedeutet das jetzt für Fußgänger und S-Bahn-Nutzer?
2: Also Fußgänger müssen zwischen Stellingdamm und Elknerplatz durch einen speziellen Schutztunnel, der unter den Eisenbahnbrücken verläuft. Der Zugang zum S-Bahnsteig ist während dieser Zeit ausschließlich von der nördlichen Seite des Bahnhofsgebäudes am Stellingdamm möglich.
1: Ja, vielleicht würde ich an eurer Stelle einfach zu Hause bleiben. Also ist ja wirklich schlimmer.
0: Also ich sag mal so, wer von euch die ganzen Umleitungen fehlerfrei dann schafft, der kennt Köpenick danach auch besser als das Navi, oder?
1: Definitiv.
0: Schöne guten Morgen, die RS2 Morgenshow ist an.

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0: zeichnete dazu zwei Dekrete. Trump behauptet, dass unzählige Frauen als Touristinnen getarnt zum Entbinden in die USA kommen, damit ihr Kind die US-Staatsbürgerschaft erhält. Wie er genau herausfinden will, zu welchem Zweck jemand in die USA einreist, bleibt offen. Erst vorletzten Monat hatte der oberste Gerichtshof einen ersten Versuch Trumps, die Staatsbürgerschaft durch Gebot einzuschränken, gestoppt. Vor der Küste Mallorcas ist eine neue Rekordwassertemperatur gemessen worden. Westlich der Insel registrierte eine Messboje gut 33 Grad. Das ist der höchste Wert, der jemals in einem spanischen Gewässer ermittelt wurde. Die immer weiter steigenden Meerestemperaturen erhöhen im Herbst unter anderem die Gefahr heftiger Stürme mit sintflutartigen Regenfällen. Schon jetzt bedeuten sie für Urlauber und Einheimische, dass die Luftfeuchtigkeit hoch und das Bad im Meer alles andere als erfrischend ist. Hertha BSC eröffnet heute Abend die neue Saison der zweiten Fußball-Bundesliga. Die Hertha muss beim VfL Bochum ran. Hertha-Trainer Stefan Leitl hat ein gutes Gefühl vor Saisonbeginn.
1: Wir haben, finde ich, eine richtig gute Vorbereitung gehabt. Die Mannschaft an sich wirkt sehr homogen. Die Testspiele waren ordentlich. Von daher ist das Gefühl sehr, sehr positiv.
0: Anstoß ist heute Abend um 20.30 Uhr, unter anderem auch live zu sehen bei Sat1.
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3: Mit Elke Martens. Ab heute Mittag darf vor der Volksbühne gebadet werden, im Volksbad. Das öffentliche Freibad mit 25 Meter Becken ist auf dem Rosa-Luxemburg-Platz aufgebaut worden. Der Eintritt ist kostenlos. Besucher müssen sich aber vorher online ein Zeitfenster buchen, das für 2 Stunden gilt. Gebucht wird über die Website der Volksbühne immer 3 Tage vor dem jeweiligen Badetag. Das Becken soll bis Anfang Oktober bleiben.
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5: So, jetzt noch schnell ein bisschen Sonnencreme ins Gesicht klatschen, bevor ihr das Haus verlasst. Startet gut in den Tag. Es ist Freitag und es ist noch ein bisschen frisch. 15 Grad haben wir aktuell. Fühlt sich in der Sonne natürlich aber schon viel wärmer an. Bis zu 23 Grad kriegen wir heute. Es bleibt auch die restliche Woche trocken. Morgen sieht es nochmal genauso aus wie heute. Und ab Sonntag, da wird wieder geschwitzt, da werden es wieder 30 Grad.
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6: Schmitti, guten Morgen. Hallo. So, in Schöneberg auf dem Sachsendamm ist die Straße kaputt.
7: Und zwar in Fahrtrichtung Dominikusstraße. Da fehlt jetzt zwischen der Schöneberger und der Reichertstraße die rechte Spur. Zum Glück gibt es aber keinen Stau. Den haben wir gleich nebenan auf dem Stadtring 100. In Fahrtrichtung Wedding 5 Minuten anstehen ab Höhe Wechsstraße bis Kreuz-Schmargendorf. In der Gegenrichtung sind es jetzt aktuell 12 Minuten mehr sogar ab Höhe Wechsstraße bis zur Einfahrt Alboinstraße. Und dann haben wir noch eine Meldung von der B5. Ein Brand zwischen Heinersdorf und Müncheberg. Starke Sichtbehinderung hier durch Rauch. Wer kann, sollte den Bereich bis auf Weiteres umfahren. Und die neuesten Blitzer stehen in Gropiusstadt auf dem Zwickauer Damm, in Baumschulenweg, Baumschulenstraße, Steglitz-Attila-Straße und B1 in Heidekrug. Dankeschön an alle fürs Durchgeben und bei Staus oder Blitzern ruft gern an oder schickt eine WhatsApp. Berlin 20 und 3x19 und kommt gut an.
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6: RS2. 8 Uhr haben wir es am Freitag. Schönen guten Morgen. Patti und Alicia für euch hier im Studio. Und ich muss zugeben, ich bin wirklich der ungeduldigste Mensch der Welt. Ich kann das total nachfühlen, wie es einigen geht. 10 Jahre habt ihr gewartet und jetzt gibt es endlich wieder Stoff für GTA-Fans.
5: Ja, alle sind total am Ausrasten noch vor dem Release des neuen Spiels. Kommt aber noch ein ganz besonderer Blick hinter die Kulissen. Ja, was dahinter steckt und wann ihr ihn sehen könnt, das hört ihr in einer Viertelstunde hier bei 94.3 RS2.
6: Schönen guten Morgen.
5: Guten Morgen.

0: Wer von euch hat am Wochenende vielleicht auch ein Date oder vielleicht auch zwei oder drei? Schönen guten Morgen, die RS2 Morgenshows an einem Freitag.
1: Ja, Tokyo-Hotelsänger Bill Kaulitz, der hat jetzt erzählt, dass er mit 30 bis 40 Männern gleichzeitig schreibt.
0: Ganz ehrlich, ich bin nicht für dieses Multitasking beim Dating gemacht. Ja, ich komme schon bei zwei Männern komplett durcheinander.
1: Ja, eventuell gab es ja bei dir auch schon so die ein oder andere Verwechslungsstory, ne,
0: ja,
1: Patti?
0: Absolut. Also beim Schreiben war es mal sowas wie, also dann bis morgen. Und der andere so, du meinst jetzt nächste Woche. Ist blöd.
1: Oh, war es mit jemandem anders verabredet?
0: Genau.
1: Oh.
0: So, und im Restaurant bei einem Date ist es mir tatsächlich mal passiert, dass ich den begrüßt habe mit, hey Mensch, schön, dass wir uns jetzt sehen. Wie war es denn beim Halbmarathon? Weil er mir erzählt hatte, dass er mitläuft. Und er so, hä? Halbmarathon? Ich hasse Joggen.
1: Oh Gott! Ja. Schön verwechselt von dem anderen. Das ist eine richtig freche Nummer von dir. Aber hat es vielleicht trotzdem mit irgendeinem der beiden geklappt?
0: Dreimal darfst du raten.
1: Ja, Patti, dann lag es aber diesmal wirklich an dir.
0: Okay.
1: Muss ich so sagen.
0: Ich gebe zu. Schönen guten Morgen. 94.3 RS2. Euch natürlich viel Erfolg am Wochenende beim Date.

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0: Alle GTA-Fans unter euch flippen aus. Schönen guten Morgen, die RS2 Morgenshow ist an einem Freitag.
1: Ja, nachdem das neue Spiel tausendmal gefühlt verschoben wurde und die Fans schon so ein bisschen sauer geworden sind, kommt es jetzt endlich raus. Am 19. November. Ja. Ist ja noch ein bisschen hin, aber die Fans, die können sich auch schon ein bisschen früher freuen.
0: Ey, also ganz ehrlich, wir zwei, wir haben hier davon gar keine Ahnung. Wir mussten uns jetzt erstmal einen Experten ins Studio holen, unseren Azubi Paul. Guten Morgen.
2: Hallo.
0: Was ist denn da jetzt so zum Ausrasten?
2: Der dritte Trailer wurde jetzt endlich angekündigt. Den gibt's ja am 27. August, also jetzt schon in 3 Wochen. Und zwar nur exklusiv auf Netflix.
0: Aha.
2: Und dann werden wir auch zum ersten Mal echte Spielszenen sehen.
1: What? Und vorbestellen könnt ihr GTA ja auch schon. Und das hast du auch gemacht, ne Paul?
2: Klar, für den Huni.
1: Für einen Huni. 100 Euro.
2: Ist aber auch wert. Ist wirklich gut dafür.
1: Ich weiß nicht. Also ich habe Sims gespielt, das war niemals so teuer. Also, was zur Hölle.
2: Das war aber auch nicht so gut.
1: Hallo. Natürlich.
0: Beruhigt euch. Schönen guten Morgen. Hier ist

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14: Ich bin Sebastian Pasotti. Guten Morgen. Die Bundesanwaltschaft hat die Ermittlungen zum Sprengstoffdrohnenvorfall am Leipziger Flughafen übernommen. Es handele sich um einen schwerwiegenden Angriff auf die Infrastruktur in Deutschland, sagen die Ermittler. US-Präsident Trump versucht erneut, das Geburtsrecht in den USA einzuschränken. Er unterzeichnete 2 Dekrete, die sogenannten Geburtstourismus verhindern sollen. Das Mittelmeer heizt sich immer mehr auf. Der spanische Wetterdienst sagt, dass an einer Messboje vor Mallorca eine neue Rekordwassertemperatur von etwas über 33 Grad gemessen wurde. Hertha BSC eröffnet heute Abend die neue Saison der 2. Fußball-Bundesliga. Die Hertha muss beim VfL Bochum ran. Anstoß ist um 20.30 Uhr auch zu sehen bei Sat1.
15: Kommt gut rein in euren Freitag.
16: Hi, guten Morgen.
15: Schon richtig schön warm, dank der Sonne. 17 Grad haben wir, der Himmel ist blau. Heute wird es sehr angenehm mit bis zu 23 Grad. Sieht morgen nochmal genauso aus. Und Sonntag habt ihr dann wieder bestes Badewetter mit bis zu 30 Grad.
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16: Bisschen Stau gibt es ja irgendwie immer auf der A100, Schmitti. Aber es ist echt auszuhalten heute früh, ne?
17: Ja, das sind maximal 5 Minuten Zeitverlust hier derzeit in Richtung Wedding, ab Höhe Wechstraße bis Kreuz Schmargendorf, ebenso in der Gegenrichtung zwischen Wex und Albuinstraße. Dann gibt es Fahrbahnschäden in Schöneberg auf dem Sachsendamm in Richtung Dominikusstraße zwischen Schöneberger und Reichardtstraße, die rechte Spur gesperrt. Und ganz frisch reingekommen, ein Unfall auf der A9 in Richtung Halle Leipzig, und zwar zwischen Rastplatz Hagen und Kleinmarzehns. Alles noch ungesichert, rechte Spur ist blockiert, Polizei weiß Bescheid, ist unterwegs. Denkt bitte an die Rettungsgasse. Ne? Die neuesten Blitzer in Gropiusstadt auf dem Zwickauer Damm, in Marzahn auf der Rienstraße, Siemensstadt, Nonnendammer Allee und auf der B1 zwischen Glindow und Neuplötzin. Dankeschön an alle fürs Durchgeben, und bei Staus oder Blitzern ruft gern an oder schickt eine WhatsApp. Berlin 20 und 3x19. Gute Fahrt.
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16: Halb neun haben wir es. Schöne guten Morgen. Patti und Alice für euch im Studio. Und jetzt kommt die beste halbe Stunde eures Tages.
15: Ja, wir feiern mit euch Wochenende ab jetzt. Das heißt, ihr hört bei uns die besten Party-Songs und ihr könnt bei uns auf Facebook und Instagram immer mit abstimmen, mit welchem Song wir reinstarten. Mm-hmm. Und gewonnen hat...
16: Fat LeGrand, Ida Kaur, Let Me Think About It, gibt's jetzt für euch über RS2. Guten Morgen. Morgen.

0: So viel Sommer in einem Song. The Bowser Magnetic hier bei 94.3 RS2. Schönen guten Morgen.
1: Guten Morgen.
0: Ja, Wochenende wird ja bei uns jetzt immer jeden Freitag ab 8:30 hier eingeläutet. Da läuft eine halbe Stunde lang nur Partymucke, die euch einfach richtig gut ins Wochenende reinbringt.
1: Ja, und da ist auch wieder einiges los. Wir haben die Britzer Gartennacht, außerdem noch das Queere Parkfest im Friedrichshain, wo ihr vorbeischauen könnt. Aber was habt ihr denn sonst so vor? Wird ja wieder heiß.
2: 36 Grad, es wird noch heißer. Das halten wir nur noch am Wasser aus und deswegen verbringen wir ganz viel Zeit am See.
3: Ich fliege am Wochenende nach London, der Queen ihre Garderobe angucken und ich hoffe doch, dass es in London nicht so heiß ist wie in Berlin.
4: Ich gehe diesen Samstag auf eine 2000er-Party, worauf ich mich schon ganz schön lange freue und dann einfach noch das geile Wetter dazu. Ja, was will man mehr?
0: Wird auf jeden Fall schön und wir stimmen euch drauf ein mit Memories, David Guetta, Kid Cudi, jetzt bei RS2 Wochenende. Ab jetzt.

0: Guten Morgen, es wird euch 3RS2. Schön, dass ihr bei uns seid. Und ja, falls ihr zwei Fliegen mit einer Klappe am Wochenende schlagen wollt und vielleicht was grillt, aber auch Bock habt auf Süß- und Nachtisch, Alicia hat da was für euch gefunden.
1: Ja, den neuesten Hype aus China. Pass auf. Brathähnchen. Oreo. Also diese Oreo-Kekse, die kennt ihr ja, ne? Mit der weißen Creme zwischen den zwei Kekshälften. Und die gibt's jetzt scheinbar mit Brathähnchen-Creme. Das könnt ihr online bestellen. Das schmeckt dann erst süß und dann wird das wohl würzig. Ich weiß nicht. Würdet ihr das probieren?
0: Nein! Nein, da brauchen wir nicht drüber.
1: Schauer über den Rücken habe ich da bekommen.
0: Gibt Leckeres. Kommt gut ins Wochenende mit 94.3 RS2.

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17: Ich bin Sebastian Pasotti. Guten Morgen. Nach dem Fund einer Sprengstoffdrohne am Leipziger Flughafen hat die Bundesanwaltschaft die Ermittlungen übernommen. Deutschlands oberste Strafverfolger stufen den Vorfall als schwerwiegenden Angriff auf die Infrastruktur der Bundesrepublik ein. Eine auf dem Flughafen sichergestellte Drohne war mit einem Sprengsatz versehen, der unschädlich gemacht werden konnte. Der Spiegel schreibt derweil, dass ein Teil der in Leipzig gefundenen Drohne inzwischen auf der Tragfläche eines der Flugzeuge entdeckt wurde. Dort befinden sich die Treibstofftanks. US-Präsident Trump versucht erneut, das US-Geburtsrecht einzuschränken. Er hat zwei Dekrete unterzeichnet. Kinder, deren Mütter ausschließlich für die Geburt in die USA reisen, sollen künftig nicht mehr automatisch die US-Staatsbürgerschaft bekommen. Offen ist, wie Trump herausfinden will, dass die Frauen wirklich nur für die Geburt in die USA einreisen. Mit einem ersten Versuch, das Geburtsrecht einzuschränken, war Trump vorletzten Monat vor dem US-Supreme Court gescheitert. Das Mittelmeer heizt sich immer weiter auf. Der spanische Wetterdienst sagt, dass an einer Messboje vor Mallorca eine neue Rekordwassertemperatur von etwas über 33 Grad gemessen wurde. Für Urlauber bedeuten die hohen Wassertemperaturen, dass es an den Küsten auch nachts nicht abkühlt, die Luftfeuchtigkeit hoch und ein Bad im Meer kaum erfrischend ist. Außerdem erhöht sich im Herbst die Gefahr heftiger Stürze, nicht abkühlt, die Luftfeuchtigkeit

0: Tresen in Zehlendorf besuchen. Der Plaudertresen am Kulturkiosk am Teltower Damm ist von Ehrenamtlichen ins Leben gerufen worden und bietet immer freitags zwischen 16 und 20 Uhr einen Treffpunkt zum Austausch. Heute möchte Wegner dort mit Bürgerinnen und Bürgern ins Gespräch kommen und über Orte der Begegnung und das Thema Einsamkeit sprechen.
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2: 19 Grad und Sonne ohne Ende bekommt er hier am Freitagmorgen.
3: Guten Morgen.
2: Kommt gut rein in den Tag. 23 Grad wert's heute. Morgen auch nochmal angenehm. Und bis Sonntag dann wieder bei 30 Grad richtig schön schwitzen könnt.
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3: Also es ist echt entspannt heute Morgen für euch. Viel Stau haben wir nicht, Schmitty, auf den Straßen, aber irgendwas ist ja immer.
5: Ja, wie zum Beispiel jetzt Fahrbahnschäden in Schöneberg auf dem Sachsendamm. In Richtung Dominikusstraße ist zwischen Schöneberger und Reichertstraße die rechte Spur gesperrt. Schauen wir raus nach Brandenburg. A9 in Richtung Halle-Leipzig. Zwischen dem Rastplatz Hagen und Klein-Marzehns hat's gekracht, rechte Spur ist blockiert. Westlicher Berliner Ring, die A10, fahrt Richtung Magdeburg. Zwischen Großkreuz und dem Dreieck Werder gibt es eine ungesicherte Unfallstelle und Vorsicht noch auf dem südlichen Berliner Ring Richtung Magdeburg. Zwischen den Dreiecken Potsdam und Werder wird gemäht, die rechte Spur ist gesperrt. Geblitzt wird Britz-Blaschko-Allee, Mitte Hannoversche Straße, Nikolassee, Potsdamer Chaussee. In Dienstdorf am Scharmützelsee auf der Hauptstraße und A24 Richtung Berlin direkt im Dreieck Wittstock. Dankeschön an alle fürs Durchgeben und ihr könnt es gerne noch ergänzen. Ruft einfach an oder schickt eine WhatsApp, Berlin 20 und dreimal die 19. Gute Fahrt.
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3: RS2. 9 Uhr haben wir es. Schönen guten Morgen, Martin und Alisa für euch hier im Studio. Und denkt dran, es ist ja immer noch Blitzermarathon in dieser Woche. Und ja, gegen das Geblitztwerden hilft euch ja vielleicht auch hin und wieder mal die Blitzer-Warn-App. Und ja, für die Öffis gibt es jetzt eine Kontrolleur-App, die genau das macht, was ihr gerade denkt, nämlich vor Kontrolleuren waren.
2: Ja, was Berlin von dieser App hält und wie die überhaupt funktioniert, das hört ihr in einer Viertelstunde hier bei 94.3 RS2. Morgen.

0: So eine Blitzerwarn-App, ja, die sagt euch was, warnt vor Blitzern. Na, nicht gern gesehen, aber sehr gern genutzt. Schönen guten Morgen, die RSV Morgenshow an einem Freitag. Ja, und für die Öffis gibt es jetzt eine Kontrolleur-App, die euch vor Kontrolleuren warnt.
1: Ganz genau, die hat nämlich ein Informatikstudent der TU Berlin erfunden. In der App könnt ihr nämlich einfach Kontrolleure melden. Und da habt ihr dann so eine Karte vom Berliner Bahnnetz und überall, wo rote Punkte sind, wurden halt gerade welche gesichtet. Stand letzter Woche haben das tatsächlich auch schon 1754 Menschen gemacht. Ja, würdet ihr euch mit der App dann auch einfach trauen, Spaß zu fahren?
2: Nein, ich traue mich sowas nicht, aber ich glaube, man kann schon Leuten damit helfen. Es gibt ja auch Leute, die haben nicht so viel. Ich denke, es ist eine gute Idee.
0: Sebastian aus Mitte schreibt uns per WhatsApp, er findet es total daneben. Ne? 20 bis 25 Millionen Euro Schaden entstehen bei der BVG jährlich durchs Schwarzfahren und mit diesem Geld könnte man so viel Sinnvolles anstellen, wie vielleicht mal ein bisschen modernere und damit pünktlichere Züge.
1: Ja, oder man macht die Öffis sowieso einfach gratis, dann gibt es auch keinen Schaden.
0: Alicia.
1: Bitte.
0: Guten Morgen, ist 94.3 RS2.

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15: Guten Morgen.
16: Morgen.
15: Am Freitag. Genießt ein bisschen den Sonnenschein. Geht in der Mittagspause einfach mal raus. Ist auch super angenehm. Wir kriegen bis zu 23 Grad und sind auch schon bei 20 Grad. Heute also wirklich mein absolutes Lieblingswetter. Morgen sieht es auch mal genauso aus. 24 Grad und am Sonntag, ja, am besten den ganzen Tag einfach am See oder Freibad verbringen. Kriegen wir bis zu 30 Grad.
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17: Und ich bin Schmitty. Guten Morgen. Es gibt ein kleines bisschen Stau auf der A100, aber kommt der Rede wert Richtung Wedding. 5 Minuten anstehen, gerade mal Abwechsstraße bis zum Kreuz Schmargendorf. Dann die A9 in Richtung Halle-Leipzig. Zwischen dem Rastplatz Haken und Klein-Marzehns hat es gekracht auf der rechten Spur. Stücke weiter zwischen Klein-Marzehns und dem Rastplatz Rosselquelle Westen. Defektes Auto auf der rechten Spur. Und dann haben wir auch noch einen Unfall auf der A10, dem westlichen Berliner Ring in Fahrt Richtung Magdeburg. Das ist ein LKW-Unfall zwischen Großkreuz und dem Dreieck Werder. weiter. Auch hier ist eine Spur blockiert. Geblitzt wird in Hohenschönhausen, Große Legestraße, Wedding-Behm-Straße, Steglitz-Joachim-Tibotius-Brücke, B2 in Dobberzin und auf der A24 Richtung Berlin im Dreieck-Wittstock. Dankeschön an alle fürs Durchgeben und bei Staus oder Blitz dann ruft gerne an oder schickt eine WhatsApp. Berlin 20 und 3x19.
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0: Miete zahlt ihr im Monat?
1: Oh, ganz schlechtes Thema.
0: Das ist es absolut. Die RS2 Morgenshow ist an einem Freitag. Kai, schönen guten Morgen.
1: Guten Morgen. Ja, und nicht nur für mich, sondern auch bestimmt für viele von euch ist das jetzt nicht das Lieblingsthema. Nee. Denn die Mieten in Berlin, die werden halt immer teurer. Und außerdem werden auch viele Menschen aus ihren Kiezen verdrängt. Und vor allem soziale Einrichtungen gehen sehr stark zurück.
0: Mhm.
1: Ja, wie sozial ist Berlin denn überhaupt?
0: Ja, diese Frage stellt jetzt der Sozialomat. Am 20. September könnt ihr in Berlin wieder wählen gehen. Und wem das Thema besonders am Herzen liegt und ich weiß, hey, welche Partei deckt jetzt eigentlich so am besten meine ganzen Bedürfnisse ab? Klickt euch einfach mal durch die 20 Fragen.
1: Genau, unter sozialomat.de und da könnt ihr einfach mal nachschauen, welche Partei dann wirklich am besten passt. Und es ist ja auch noch ein bisschen Zeit.
0: Ja, schönen guten Morgen, jetzt 94.3 RS2.
1: Morgen.

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12: Ich bin Sebastian Pasotti. Guten Tag. Deutschlands oberste Strafverfolger haben die Ermittlungen zum Sprengstoffdrohnenvorfall am Leipziger Flughafen übernommen. Es handelt sich um einen schwerwiegenden Angriff auf die Infrastruktur in Deutschland, sagt die Bundesanwaltschaft. Die Tat sei geeignet, die äußere und innere Sicherheit der Bundesrepublik zu beeinträchtigen. Nach Spiegelinformationen wurde ein Teil der in Leipzig gefundenen Drohne inzwischen auf der Tragfläche eines der Flugzeuge entdeckt. Dort befinden sich die Treibstofftanks. Die BVG plant langfristig, alle Straßenbahnen mit einer Klimaanlage auszustatten. Gut zwei Drittel der Fahrzeuge haben schon eine Klimaanlage. Bei den anderen, den älteren Straßenbahnen, sei eine Nachrüstung aber wirtschaftlich nicht mehr vertretbar. Bei der Beschaffung neuer Straßenbahnen gehört eine Klimaanlage zu den Anforderungen. Spätestens in 6 Jahren sollen dann alle Straßenbahnen eine Klimaanlage haben. Vor der Küste Mallorcas ist eine neue Rekordwassertemperatur gemessen worden. Westlich der Insel registrierte eine Messboje gut 33 Grad. Das ist der höchste Wert, der jemals in einem spanischen Gewässer ermittelt wurde. Die immer weiter steigenden Meerestemperaturen erhöhen im Herbst unter anderem die Gefahr heftiger Stürme mit sintflutartigen Regenfällen. Schon jetzt bedeuten sie für Urlauber und Einheimische, dass die Luftfeuchtigkeit hoch und das Bad im Meer alles andere als erfrischend ist. Hertha BSC eröffnet heute Abend die neue Saison der zweiten Fußball-Bundesliga. Die Hertha muss beim VfL Bochum ran. Hertha-Trainer Stefan Leitl hat ein gutes Gefühl vor Saisonbeginn.
13: Wir haben, finde ich, eine richtig gute Vorbereitung gehabt. Die Mannschaft an sich wirkt sehr homogen. Die Testspiele waren ordentlich. Von daher ist das Gefühl, die Mannschaft an sich

0: Nordseeluft macht einen Cut in der aktuellen Hitzewelle. Heute maximal 23 bis 24 Grad, anfangs viel Sonne. Später lassen Schleierwolken etwas schattiger werden, bevor es am Abend wieder überall aufklart. Aktuell 18 Grad, morgen heiter und sonnig bei 26 Grad und auch am Sonntag viel Sonne und der nächste Hitzeschub mit 31 Grad.
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0: Nicht viel los in Sachen Stau. Maximal 5 Minuten anstehen. Im Moment auf der 100 Richtung Wedding. Ab Höhe Wechsstraße bis zum Kreuz Schmargendorf. Schauen wir raus nach Brandenburg. Da bitte einmal Achtung auf der A9 in Richtung Leipzig. Zwischen Rastplatz Hagen und Kleinmarzehns hat es auf der rechten Spur gekracht. A10 westliche Berliner Ring in Fahrt Richtung Magdeburg. Zwischen Großkreuz und dem Dreieckwerder hat es einen Unfall mit einem LKW gegeben. Und südlicher Berliner Ring Richtung Magdeburg. Zwischen dem Dreieck in Potsdam und Werder wird gemäht. Die rechte Spur ist dort gesperrt. Geblitzt wird aktuell Treptow-Puschkin-Allee, Neukölln, Sonnenallee, in Tegel in der Gorki-Straße, B2 in Dobberzin und A24 Richtung Berlin, mal wieder direkt im Dreieck Wittstock. Dankeschön an alle fürs Durchgeben und bei Staus oder Blitzern ruft gerne an oder schickt eine WhatsApp Berlin 20 und 3x die 19. Ich bin Schmitty und wünsche euch eine gute Fahrt.
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5: Ich bin Sebastian Pasotti. Guten Tag. Auch hier in Berlin gibt es jetzt erste Einschränkungen durch das Niedrigwasser. Auf einem Abschnitt der Havel-Oder-Wasserstraße dürfen Güterschiffe nicht mehr voll beladen werden. Das betrifft einen Bereich zwischen Spandau und Reinickendorf. In vielen deutschen Flüssen wie Rhein, Elbe und Donau sorgt Niedrigwasser aktuell für massive Einschränkungen. Bundesverkehrsminister Bilger will unter anderem prüfen, ob das Sonntagsfahrverbot für Lkw aufgehoben wird, damit mehr Güter über die Straße transportiert werden können. Mit großen Fragezeichen eröffnet Hertha BSC heute Abend die neue Saison der zweiten Fußball-Bundesliga mit einem Auswärtsspiel in Bochum. Bei 13 Abgängen und nur einem Neuzugang steht die Hertha vor einem Neustart. Als Ziel hat der Verein einen einstelligen Tabellenplatz ausgegeben. Anstoß in Bochum ist heute Abend um 20.30 Uhr live zu sehen bei Sat.1 und bei Sky.
6: Also Arbeiten im Freien wird heute deutlich erträglicher sein. Dafür sorgt ein Schwall kühlerer Nordseeluft. Die Sonne knallt heute auch nicht den ganzen Tag volles Ballett. Dafür sorgen ein paar Schleierwolken, die aber völlig harmlos sind. Maximal 23 bis 24 Grad wird es noch geben. Aktuell sehr angenehme 19 Grad.
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6: Ist ein bisschen voller geworden jetzt auf der A100 Richtung Wedding. Stabile 5 Minuten Zeitverlust ab Wechsstraße bis Kreuz-Schmargendorf. Aber in der Gegenrichtung sind es 10 Minuten mehr ab Wechsstraße bis zur Albuinstraße. Dann haben wir immer noch Fahrbahnschäden in Schöneberg auf dem Sachsendamm. In Richtung Dominikusstraße ist zwischen Schöneberger und Reichertstraße die rechte Spur gesperrt. Vorsicht auf der A9 Richtung Halle-Leipzig. Zwischen dem Rastplatz Hagen und Klein-Marzens ist nach einem Unfall die rechte Spur gesperrt. Dann die A10, der westliche Berliner Ringfahrt Richtung Magdeburg. Zwischen Großkreuz und dem Dreieck Werde hat es einen Unfall mit einem LKW gegeben. Und außerdem in beiden Richtungen Baustellenstau zwischen Großkreuz und Leest vor der Havelbrücke. Dort bitte auf jeden Fall 10 Minuten mehr einplanen. Die neuesten Blitzer stehen in Marzahn auf der Rienstraße, in Zehlendorf auf dem Teltower Damm, in Seeburg, alte Dorfstraße, dann in Eisenhüttenstadt auf der Dieloher Straße und A10 südlicher Berliner Ring im Schönefelder Kreuz beidseitig. Dankeschön fürs Durchgeben und all das könnt ihr gerne noch ergänzen. Ruft einfach an oder schickt eine WhatsApp. Berlin 20 und 3x19. Ich bin Schmitti. Gute Fahrt für euch.
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0: Endlich haben wir Freitag, das Wochenende. Oh, das sieht perfekt aus. Viel Sonne, kein Regen, bestes Wetter, um was draußen zu machen. Und wir haben schon mal die Musik für euch. Der Sommersong Dai Dai von Shakira und Unstoppable von Sia. Die hört er nämlich gleich für uns. 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
9: Ich bin Ralf Gulke. Guten Tag. Der Nationale Sicherheitsrat der Bundesregierung hat zu dem Drohnenvorfall am Flughafen Leipzig getagt. Die Beratungen des Gremiums hätten telefonisch unter Vorsitz von Bundeskanzler Merz stattgefunden, sagte Regierungssprecher Cornelius. Beschlüsse wurden, wie es aussieht, nicht gefasst. Nach dem Fund der Sprengstoffdrohne hat die Bundesanwaltschaft inzwischen die Ermittlungen übernommen. Deutschlands oberste Strafverfolger sehen einen schwerwiegenden Angriff auf die Infrastruktur der Bundesrepublik. Nach dem schweren Straßenbahnunfall in Gelsenkirchen ist die Zahl der Verletzten auf 42 nach oben korrigiert worden. 12 von ihnen wurden schwer verletzt, so die Polizei. Lebensgefahr besteht inzwischen bei keinem der Betroffenen mehr. Die Straßenbahnen waren gestern im Stadtteil Beckhausen zusammengestoßen. Die Ermittlungen zum Unfallhergang dauern an. Die Industrieproduktion in Deutschland hat im Juni den dritten Monat in Folge zugenommen, wenn auch nur leicht. Nach vorläufigen Angaben des Statistischen Bundesamtes wuchs die Produktion um 0,2% im Vergleich zum Vormonat. Maßgeblich sei die positive Entwicklung auf die Zuwächse im Autobau zurückzuführen. Hier legte die Produktion um 3,6% zu. Erneute Schlappe für Meta. Wegen des ungenügenden Schutzes von Minderjährigen auf seinen Online-Plattformen ist der US-Konzern im Bundesstaat New Mexico zur Zahlung von einer 500 Millionen Dollar verurteilt worden. Mit dem Geld soll laut dem Richterspruch ein Fonds zur Unterstützung von Minderjährigen finanziert werden, die durch den Konsum zu Schaden gekommen seien. Der Konzern muss außerdem seine Plattformen für Minderjährige in dem Bundesstaat umgestalten, etwa durch Nutzungsbegrenzungen. Meta kündigte an, in Berufung zu gehen. In Venezuela haben Regierung und Opposition offiziell einen Dialog aufgenommen, allerdings ohne Oppositionsführerin und Friedensnobelpreisträgerin Machado. Die Delegation der Opposition wurde von der lange im Exil lebenden Ex-Abgeordneten Figuera angeführt. Die USA hatten die Gespräche vermittelt.
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10: Mit Michelle Gradell. Berlins Bürgerämter sollen weniger nach Amt aussehen. Das erste neue Konzept wird im Rathaus Schöneberg getestet. Geplant sind ein hellerer Eingang, angenehmere Wartebereiche, ein Expressschalter und bessere Orientierung im Gebäude. Der Umbau soll im nächsten Jahr starten. Wenn das gut klappt, könnten später weitere Bürgerämter genauso umgestaltet werden.
11: Uns wird eine kleine Verschnaufpause vom Hitzesommer gegönnt. Heute ist bei allerhöchstens 24 Grad Schluss, aktuell 19 bis 20 Grad. Auch wenn es teilweise recht zugezogen wirkt, tun die Schleierwolken keinem was und es bleibt trocken. Spätestens heute Abend beim Grill anmachen ist es dann wieder überall klar und sonnig.
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11: Stadtring 100 Richtung Wedding. Gerade ganz besonders voll zwischen Tempelhofer Damm und dem Kreuz Schöneberg. Hier bitte eine Viertelstunde mehr einplanen. Ebenso auf der A103 von Steglitz in Richtung Sachsendamm. Hier dauert es auch eine Viertelstunde länger. Dann die A10, der westliche Berliner Ring. In beiden Richtungen Baustellenstau zwischen Großkreuz und Potsdam Nord vor der Havelbrücke. Mittlerweile 15 bis 20 Minuten anstehen. Und die neuesten Blitzer stehen in Weißensee auf der Berliner Allee, Zehlendorf, Teltower Damm, Prenzlauer Berg, Knieprode Straße, Potsdam West. Wetzlarer Straße und auf der L100 zwischen Groß-Schönebeck und Klein-Dölln. Dankeschön fürs Durchgeben bei Staus oder Blitzern. Ruft gern an oder schickt eine WhatsApp. Berlin 20 und 3x19. Ich bin Schmitti, wünsche eine gute Fahrt. Ich bin Schmitti, wünsche eine gute Fahrt.

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0: Vielleicht plant ihr ja gerade schon das Wochenende bei den Aussichten. Oh, geil. Sonne ist da, kein Regen in Sicht. Und die Musik könnt ihr euch schon mal vormerken. Funeral von Dermot Kennedy und Backstreet Boys mit Get Down. Die hört ihr nämlich gleich bei uns. Bei Berlins beste Musikmix 94.3 RS2.
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8: Ich bin Sebastian Asotti, guten Tag. Niedrigwasser führt nun auch auf der Havel- oder Wasserstraße zu Einschränkungen für die Schifffahrt. Güterschiffe dürfen in einem Bereich zwischen Spandau und Reinickendorf nur mit weniger Fracht verkehren. Zudem seien zwei Schleusen als Verbindung zur Elbe gesperrt worden, sagt das Wasserstraßen- und Schifffahrtsamt Spreehavel. Die Elbe stehe so niedrig, dass man die Schleusen nicht mehr sicher betreiben könne. Heute Abend startet die neue Saison der zweiten Fußball-Bundesliga mit dem Auswärtsspiel von Hertha BSC in Bochum. Nachdem es mit dem Aufstieg vergangene Saison nicht geklappt hat, hat die Hertha diesmal das Saisonziel einstelliger Tabellenplatz ausgegeben. Vor der Saison hat die Hertha diesmal 13 Spieler abgegeben und bisher nur einen Neuzugang präsentiert. Anstoß in Bochum ist heute Abend um 20.30 Uhr, auch zu sehen bei Sky und bei Sat1.
9: Bevor es am Wochenende wieder ordentlich heiß wird, heute nochmal kräftig durchatmen und durchlüften. Bei 23 Grad ist heute Ende im Gelände, aktuell 20 Grad bei einem trockenen Mix aus Sonne und ein paar Wolken. Morgen dann schon wieder 26 und am Sonntag 31 Grad. Es bleibt sonnig und trocken bei uns.
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9: Es ist ganz schön was los momentan. Wir haben zum Beispiel im Wedding einen Wasserrohrbruch jetzt auf der Müllerstraße. Vor der Sellerstraße ist stadteinwärts erstmal nur noch eine Spur frei. Startring 100 Richtung Wedding stabile 5 Minuten plus. Ab Höhe Wegstraße bis Kreuz Schmargendorf. In der Gegenrichtung sind es 10 Minuten mehr zwischen Wex und Albuinstraße. Die A10 der westliche Berliner Ring. In beiden Richtungen Baustellenstau zwischen Großkreuz und Potsdam Nord. Vor der Havelbrücke. Dort bitte 20 Minuten mehr einplanen. In Potsdam ist die Katharinenholzstraße zwischen am Krongut und dem Heberlinweg wegen eines Feuerwehreinsatzes komplett gesperrt. Und in Falkensee ist die Finkenkruger Straße an der Kreuzung Erfurter Straße nach einem Unfall mit mehreren Fahrzeugen blockiert. Die neuesten Blitzer, Siemensstadt, Nonnendammallee, Weißensee auf der Berliner Allee, Langwitz, Altlangwitz, B96, Ostdurchfahrt, Teschendorf und A10 östliche Berliner Ring Richtung Frankfurt in Höhe Freienbrink. Dankeschön an alle fürs Durchgeben. Staus oder Blitzer könnt ihr gerne noch ergänzen, entweder per WhatsApp oder einfach anrufen, Berlin 20 und 3x19. Ich bin Schmitti, gute Fahrt für euch.
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12: Ich bin Ralf Gulke. Guten Tag. Der Nationale Sicherheitsrat der Bundesregierung hat sich mit dem mutmaßlich vereitelten Drohnenanschlag am Leipziger Flughafen befasst. Den Vorsitz hatte nach Angaben der Regierung Bundeskanzler Merz. Weil er im Urlaub ist, fand die Sitzung telefonisch statt. Der Sicherheitsrat existiert als Gremium seit einem Jahr. Inzwischen hat die Bundesanwaltschaft die Ermittlungen in dem Fall übernommen. In der Nacht zum Mittwoch hatte ein Mitarbeiter eine Sprengstoffdrohne im Sicherheitsbereich des Rollfeldes entdeckt und wohl am Wegfliegen gehindert. Die Drohne war mit Plastiksprengstoff bestückt. Der Rheinpegel bei Düsseldorf hat ein neues historisches Tief erreicht. Am Morgen lag er bei nur noch 14 Zentimetern. Der bisher niedrigste Wasserstand war vor 8 Jahren mit 23 Zentimetern gemessen worden. Auch an anderen Orten entlang des Rheins sowie in anderen Flüssen wie Donau und Elbe herrscht weiter extremes Niedrigwasser. Nach dem schweren Straßenbahnunfall in Gelsenkirchen ist die Zahl der Verletzten auf 42 nach oben korrigiert worden. 12 von ihnen wurden schwer verletzt, so die Polizei. Lebensgefahr besteht inzwischen bei keinem der Betroffenen mehr. Die Straßenbahnen waren gestern im Stadtteil Beckhausen zusammengestoßen. Die Ermittlungen zum Unfallhergang dauern an. Die Industrieproduktion in Deutschland hat im Juni den 3. Monat in Folge zugenommen, wenn auch nur leicht. Nach vorläufigen Angaben des Statistischen Bundesamtes wuchs die Produktion um 0,2% im Vergleich zum Vormonat. Maßgeblich sei die positive Entwicklung auf die Zuwächse im Autobau zurückzuführen. Hier legte die Produktion um 3,6% zu. Erneute Schlappe für Meta. Wegen des ungenügenden Schutzes von Minderjährigen auf seinen Online-Plattformen ist der US-Konzern im Bundesstaat New Mexico zur Zahlung von 500 Millionen Dollar verurteilt worden. Mit dem Geld soll laut dem Richterspruch ein Fonds zur Unterstützung von Minderjährigen finanziert werden, die durch den Konsum zu Schaden gekommen seien. Der Konzern muss außerdem seine Plattformen für Minderjährige in dem Bundesstaat umgestalten, etwa durch Nutzungsbegrenzungen. Meta kündigte an, in Berufung zu gehen.
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5: mit Michel Gradell. In Hellersdorf startet heute das Balkonkino auf dem Cecilienplatz. Der Eintritt ist frei, eine Anmeldung braucht es nicht. Los geht es heute Abend mit dem DDR-Film Die Legende von Paul und Paula. Nachmittags laufen vor allem Kinderfilme. Dazwischen gibt es Live-Musik, Grillangebote und Aktionen für Kinder. Das Balkonkino läuft an allen Freitagen im August.
13: Jetzt in diesen Minuten ist Anbaden im Schwimmbecken an der Volksbühne am Rosa-Luxemburg-Platz und das Wetter passt. Heute knallt auch der Planet nicht ganz so dolle. Es gibt harmlose Schleierwolken, bleibt aber trocken und von jetzt 20 Grad geht's noch rauf bis auf maximal 23. Morgen dann wieder volle Sommerpower mit 26 Grad und am Sonntag wieder heiße 31 Grad mit viel Sonnenschein.
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13: In Sachen Stau sieht es folgendermaßen aus. 100 Richtung Wedding, stabile 10 Minuten plus. Ab Tempelhofer Damm bis zum Kreuz Schöneberg. Ebenso in der Gegenrichtung ab Wechsstraße bis zur Albuinstraße. Dann bitte dran denken, dass die B1, B5 stadteinwärts im Bereich Alt-Kraulsdorf gesperrt ist wegen Bauarbeiten. Und zwar zwischen Mislowitzer und Dorfstraße. Umleitungen sind natürlich ausgeschildert. Dann die A10, der westliche Berliner Ring. In beiden Richtungen Baustellenstau zwischen Großkreuz und Potsdam Nord vor der Haferbrücke. Teilweise dauert es dort 20 Minuten, um durchzukommen. Auf der A13 gibt es Richtung Dresden zwischen Bestensee und Großköris Behinderungen nach einem Unfall. Und geblitzt wird in Siemensstadt auf der Nonnendammallee, in Weißensee auf der Berliner Allee, B96, Ortsdurchfahrt Teschendorf und auf der A10 im südlichen Berliner Ring im Schönefelder Kreuz, beidseitig sogar. Dankeschön an alle fürs Durchgeben und ihr könnt es gerne noch ergänzen, einfach per WhatsApp oder anrufen Berlin 20 und 3x19. Ich bin Schmitti, schöne Mittagspause.
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8: Ich bin Sebastian Pasotti. Guten Tag. Auch hier in Berlin gibt es jetzt erste Einschränkungen durch das Niedrigwasser. Auf einem Abschnitt der Havel-Oder-Wasserstraße dürfen Güterschiffe nicht mehr voll beladen werden. Das betrifft einen Bereich zwischen Spandau und Reinickendorf. In vielen deutschen Flüssen wie Rhein, Elbe und Donau sorgt Niedrigwasser aktuell für massive Einschränkungen. Bundesverkehrsminister Bilger will unter anderem prüfen, ob das Sonntagsfahrverbot für Lkw aufgehoben wird, damit mehr Güter über die Straße transportiert werden können. Mit großen Fragezeichen eröffnet Hertha BSC heute Abend die neue Saison der zweiten Fußball-Bundesliga mit einem Auswärtsspiel in Bochum. Bei 13 Abgängen und nur einem Neuzugang steht die Hertha vor einem Neustart. Als Ziel hat der Verein einen einstelligen Tabellenplatz ausgegeben. Anstoß in Bochum ist heute Abend um 20.30 Uhr live zu sehen bei Sat.1 und bei Sky.
9: Noch ist das Wetter sehr ruhig, aber auch sehr angenehm, aktuell bei 19 Grad. Die Sonne ist draußen, es ist schön warm draußen. Später werden es dann noch 23 bis 24 Grad und kein Regen in Sicht.
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9: Draußen sieht es noch relativ okay aus. A100 macht wieder ein bisschen Stress Richtung Wedding. Ab Tendürferdamm bis Kreuz Schöneberg braucht er gerade 10 Minuten länger. Und in der Gegenrichtung zwischen Wechsstraße und Albuinstraße ebenfalls 10 Minuten. Dann auf der A10, dem westlichen Berliner Ring, gibt es gerade in beiden Richtungen Baustellenstau zwischen Großkreuz und Potsdam Nord. Hier dauert es teilweise bis zu 24 Minuten länger. Und die neuesten Blitzer, die findet da in Neukölln, Kolumbiadamm, Wilmersdorf in der Detmolder Straße und Neu-Hohenschönhausen in der Zingsterstraße. Vielen Dank euch fürs Bescheid geben und wenn ihr noch Staus oder Blitzer gesehen habt, dann ruft doch gerne an oder schickt eine WhatsApp an Berlin 20 und 3x die 19. Mein Name ist Paul Witt, ich wünsche euch eine schöne Fahrt.
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0: Kurz vor eins, vielleicht seid ihr gerade am Plan, was machen wir denn am Wochenende? Bei den Aussichten fällt es eigentlich gar nicht so schwer. See, irgendwas draußen machen und die richtige Musik, die haben wir schon. Dracula von Tame Impala und Promises von Calvin Harris und Sam Smith bei Berlins beste Musikmix. Hört er gleich bei 94.3 RS2.
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13: Ich bin Ralf Gulke. Guten Tag. Der Nationale Sicherheitsrat der Bundesregierung hat zu dem Drohnenvorfall am Flughafen Leipzig getagt. Die Beratungen des Gremiums hätten telefonisch unter Vorsitz von Bundeskanzler Merz stattgefunden, sagte Regierungssprecher Cornelius. Beschlüsse wurden, wie es aussieht, nicht gefasst. Nach dem Fund der Sprengstoffdrohne hat die Bundesanwaltschaft inzwischen die Ermittlungen übernommen. Deutschlands oberste Strafverfolger sehen einen schwerwiegenden Angriff auf die Infrastruktur der Bundesrepublik. Der Rheinpegel bei Düsseldorf hat ein neues historisches Tief erreicht. Am Morgen lag er bei nur noch 14 Zentimetern. Der bisher niedrigste Wasserstand war vor 8 Jahren mit 23 Zentimetern gemessen worden. Auch an anderen Orten entlang des Rheins sowie in anderen Flüssen wie Donau und Elbe herrscht weiter extremes Niedrigwasser. Die Industrieproduktion in Deutschland hat im Juni den 3. Monat in Folge zugenommen, wenn auch nur leicht. Nach vorläufigen Angaben des Statistischen Bundesamtes wuchs die Produktion um 0,2% im Vergleich zum Vormonat. Maßgeblich sei die positive Entwicklung auf die Zuwächse im Autobau zurückzuführen. Hier legte die Produktion um 3,6% zu. Erneute Schlappe für Meta. Wegen des ungenügenden Schutzes von Minderjährigen auf seinen Online-Plattformen ist der US-Konzern im Bundesstaat New Mexico zur Zahlung von einer 500 Millionen Dollar verurteilt worden. Mit dem Geld soll laut dem Richterspruch ein Fonds zur Unterstützung von Minderjährigen finanziert werden, die durch den Konsum zu Schaden gekommen seien. Der Konzern muss außerdem seine Plattformen für Minderjährige in dem Bundesstaat umgestalten, etwa durch Nutzungsbegrenzungen. Meta kündigte an, in Berufung zu gehen. Im Schatten des Iran-Kriegs bildet sich, wie es aussieht, eine neue Dreierallianz. Der türkische Präsident Erdogan ist nach Medienberichten zu einem Dreiergipfel mit Saudi-Arabien und Pakistan nach Jeddah geflogen. Er will mit dem saudischen Kronprinzen Mohammed bin Salman und dem pakistanischen Premier Sharif einen Verteidigungspakt schließen. Offiziell wurde bislang nicht mitgeteilt, worum es bei dem Treffen gehen soll.
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14: Mit Michelle Gradell. Rund um den Mehringplatz in Kreuzberg gibt es jetzt eine neue Parkzone. Wer dort wohnt, braucht einen neuen Bewohnerparkausweis, um ohne Parkschein parken zu können. Der Antrag dafür kann auch online gestellt werden. Auch Betriebe im Bezirk können einen Ausweis beantragen, denn für bestimmte Fälle gibt es Ausnahmegenehmigungen. Die neue Parkzone gilt schon seit diesem Monat.
0: Draußen sieht es noch ziemlich entspannt aus, aktuell bei 19 Grad, dazu ein Mix aus Sonne und Wolken. Dafür ist aber heute kein Regenthema und zum Abend hin wird es dann noch ein bisschen freundlicher. Bis zu 24 Grad sind heute noch drin.
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0: So, dann schauen wir mal auf den Verkehr. Ist ein bisschen was los. A100 Richtung Wedding, ab Oberlandstraße bis Kreuz Schöneberg. Braucht da gerade 10 Minuten länger. Dann in Falkensee ist die Finken-Kruger Straße an der Kreuzung Erfurter Straße nach einem Unfall mit mehreren Fahrzeugen blockiert. Und dran denken, die B1, B5 ist im Bereich Alt-Kaulsdorf stadteinwärts zwischen Müslowitzer und Dorfstraße bis zum 14. August noch gesperrt. Dann schauen wir nach Brandenburg. A10 westlicher Berliner Ring gibt es in beiden Richtungen Baustellenstau zwischen Großkreuz und Potsdam Nord vor der Havelbrücke. Hier dauert es teilweise bis zu 23 Minuten länger. Die neuesten Blitzer stehen in Friedrichshain, Karl-Marx-Allee, Kreuzberg in der Skalitzer Straße und Adlershof in der Rudower Chaussee. Vielen Dank euch fürs Bescheid geben. Und wenn ihr noch Staus oder Blitzer gesehen habt, ruft gerne an oder schickt einfach eine WhatsApp an Berlin 20 und 3x19. Schöne Fahrt wünscht Paul.
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1: Nicht mehr lange und dann ist Wochenende und ihr könnt euch schon mal freuen, denn Wetter sieht super aus. Kein Regen, Sonne und natürlich die beste Musik. Sweet But Psycho von Ava Max und Drive Safe von Miles Smith. Die hört ihr gleich, also bleibt dran bei Berlins bester Musikmix. 94.3 RS2.
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4: Ich bin Sebastian Pasotti, guten Tag. Niedrigwasser führt nun auch auf der Havel- oder Wasserstraße zu Einschränkungen für die Schifffahrt. Güterschiffe dürfen in einem Bereich zwischen Spandau und Reinickendorf nur mit weniger Fracht verkehren. Zudem seien zwei Schleusen als Verbindung zur Elbe gesperrt worden, sagt das Wasserstraßen- und Schifffahrtsamt Spreehavel. Die Elbe stehe so niedrig, dass man die Schleusen nicht mehr sicher betreiben könne. Heute Abend startet die neue Saison der zweiten Fußball-Bundesliga mit dem Auswärtsspiel von Hertha BSC in Bochum. Nachdem es mit dem Aufstieg vergangene Saison nicht geklappt hat, hat die Hertha diesmal das Saisonziel einstelliger Tabellenplatz ausgegeben. Vor der Saison hat die Hertha diesmal 13 Spieler abgegeben und bisher nur einen Neuzugang präsentiert. Anstoß in Bochum ist heute Abend um 20.30 Uhr, auch zu sehen bei Sky und bei Sat1.
5: 19 Grad haben wir aktuell. Draußen ist es sehr schön ruhig und angenehm. Die Sonne kommt immer wieder durch zwischen den Wolken. Es bleibt auch trocken heute den ganzen Tag. Und morgen wird es dann noch ein bisschen sonniger und wärmer bei 26 bis 27 Grad.
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5: So, dann schauen wir auf den Verkehr. 100 Richtung Wedding ab Oberlandstraße bis Kreuz Schöneberg. Braucht er gerade 12 Minuten länger. Dann gab es in Falkensee einen Unfall mit mehreren Fahrzeugen in der Finkenkuger Straße an der Kreuzung Erfurter Straße. Und aufpassen, B1, B5 ist im Bereich Alt-Kaulsdorf stadteinwärts zwischen Müslowitzer und Dorfstraße noch bis zum 14. August gesperrt. Dann schauen wir nach Brandenburg. Auf der A10, dem westlichen Berliner Ring, gibt es in beiden Richtungen Baustellenstau zwischen Großkreuz und Potsdam Nord vor der Havelbrücke. Hier dauert es teilweise bis zu 20 Minuten länger. Und die B169 Richtung Cottbus ist zwischen Schwarzheide und Brieske nach einem Unfall gesperrt. Die neuesten Blitzer stehen in Neukölln, Kolumbiadamm, Wilmersdorf in der Detmolder Straße, Neuhohenschönhausen in der Zingster Straße und Borgsdorf in der Berliner Chaussee. Ja, und damit sage ich vielen Dank euch fürs Bescheid geben. Und wenn ihr noch Staus oder Blitzer gesehen habt, ruft gerne an oder schickt eine WhatsApp an Berlin20 und 3019. Mein Name ist Paul Witt. Ich wünsche euch eine schöne Fahrt.
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3: Ich bin Ralf Gulke. Guten Tag. Der Nationale Sicherheitsrat der Bundesregierung hat sich mit dem mutmaßlich vereitelten Drohnenanschlag am Leipziger Flughafen befasst. Den Vorsitz hatte nach Angaben der Regierung Bundeskanzler Merz. Weil er im Urlaub ist, fand die Sitzung telefonisch statt. Der Sicherheitsrat existiert als Gremium seit einem Jahr. Inzwischen hat die Bundesanwaltschaft die Ermittlungen in dem Fall übernommen. In der Nacht zum Mittwoch hatte ein Mitarbeiter eine Sprengstoffdrohne im Sicherheitsbereich des Rollfeldes entdeckt und wohl am Wegfliegen gehindert. Die Drohne war mit Plastiksprengstoff bestückt. Saudi-Arabien, die Türkei und Pakistan haben einen Verteidigungspakt geschmiedet. Die Spitzen der drei Staaten unterzeichneten ein entsprechendes Dokument. Zur Unterzeichnung war der türkische Präsident Erdogan mit dem saudischen Kronprinzen Mohammed bin Salman und dem pakistanischen Regierungschef Sharif in der Hafenstadt Jeddah am Roten Meer zusammengetroffen. Das Abkommen legt fest, dass jeder bewaffnete Angriff auf einen der drei Staaten als ein Angriff auf sie alle betrachtet wird. Der Rheinpegel bei Düsseldorf hat ein neues historisches Tief erreicht. Am Morgen lag er bei nur noch 14 Zentimetern. Der bisher niedrigste Wasserstand war vor 8 Jahren mit 23 Zentimetern gemessen worden. Auch an anderen Orten entlang des Rheins sowie in anderen Flüssen wie Donau und Elbe herrscht weiter extremes Niedrigwasser. Die Industrieproduktion in Deutschland hat im Juni den 3. Monat in Folge zugenommen, wenn auch nur leicht. Nach vorläufigen Angaben des Statistischen Bundesamtes wuchs die Produktion um 0,2% im Vergleich zum Vormonat. Maßgeblich sei die positive Entwicklung auf die Zuwächse im Autobau zurückzuführen. Hier legte die Produktion um 3,6% zu. In Venezuela haben Regierung und Opposition offiziell einen Dialog aufgenommen, allerdings ohne Oppositionsführerin und Friedensnobelpreisträgerin Machado. Die Delegation der Opposition wurde von der lange im Exil lebenden Ex-Abgeordneten Figuera angeführt. Die USA hatten die Gespräche vermittelt.
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4: Mit Michelle Gradell. Berlins Bürgerämter sollen weniger nach Amt aussehen. Das erste neue Konzept wird im Rathaus Schöneberg getestet. Geplant sind ein hellerer Eingang, angenehmere Wartebereiche, ein Expressschalter und bessere Orientierung im Gebäude. Der Umbau soll im nächsten Jahr starten. Wenn das gut klappt, könnten später weitere Bürgerämter genauso umgestaltet werden.
5: Na, das ist heute doch mal ein richtig angenehmer Tag, oder? Also man kann sogar die Fenster aufmachen, ohne dass einem eine Bullenhitze entgegenkommt. 22 Grad haben wir aktuell in Berlin und Brandenburg, maximal 24 sind da noch drin. Und es bleibt den ganzen Nachmittag so ein richtig schöner Mix aus Sonne und Wolken. Nur in Brandenburg, da kann es stellenweise mal ganz kurz nass werden. Das Wochenende, das geht dann schön sommerlich weiter. Morgen 26 Grad und Sonne und Sonntag dann wieder heiß bei maximal 33 Grad.
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5: In Berlin sieht es sehr gut aus, da kommt er also gut durch die City durch. Nur bitte aufgepasst, in Wedding, da hat es einen Wasserrohrbruch gegeben und zwar auf der Müllerstraße. Da ist deshalb stadteinwärts nur noch eine Spur frei. Dann geht's aus nach Brandenburg, da ist ein bisschen mehr los und zwar auf der A9, da hat es einen Unfall gegeben in Richtung Leipzig zwischen Kleinmarzehns und dem Rastplatz Rossequelle West. Deshalb haben wir da eine gute halbe Stunde Stau. Weiter geht's auf der A10, dem westlichen Berliner Ring. In beiden Richtungen zwischen Großkreuz und Leest haben wir gerade fetten Stau wegen der nervigen Baustelle da. Da steht jeweils gute 20 Minuten an. Dann hat es noch einen Unfall gegeben auf der A10, dem südlichen Berliner Ring, in Richtung Schönefelder Kreuz, zwischen Genshagen und Rangsdorf. Da steht er jetzt gute 24 Minuten im stockenden Verkehr und voll ist dann auch noch auf der A13 in Richtung Dresden. Da hat es auch geknallt zwischen Lübbenau und dem Dreieck Spreewald. und die Neusnitzer, die warten auf euch in Friedrichshain. Frankfurter Allee steht einer, Prenzlauer Berg, Wissbücher Straße, in Heiligengrabe auf der Witzocker Straße und in Jenschwalde auf der Oder-Lausitz Straße. Vielen Dank euch fürs Bescheid geben. Und wenn ihr jetzt auch noch einen Staumblitzer unterwegs irgendwo gesehen habt, ruft doch gerne durch, hier bei mir im Studio oder schickt uns einfach schnell eine WhatsApp rum. Berlin 20, 3x19. Euch eine gute Fahrt.
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5: Hallöchen, schön, dass ihr mit dabei seid. Wir haben es 14 Uhr hier am Freitag und gleich geht's wieder um das nächste exklusive Cabrio-Wochenende für euch. Das schenken wir euch ja bei unserem Cabrio-Quiz auf rs2.de. Könnt ihr euch anmelden? Macht es doch noch ganz schnell und dann spielen wir zusammen hier in 15 Minuten bei 94.3 RS2.

0: Das ist doch schon eine schöne Vorstellung, oder? Statt mit den Öffis oder mit dem Auto, einfach mit dem Cabrio heute ins Wochenende fahren.
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0: Ja, bei uns, da fährt das Cabrio direkt hier durchs RS2-Programm. Und erkennt ihr den Song, der dabei im Autoradio läuft, dann sichert ihr euch mit ein bisschen Glück ein schickes Cabrio für ein ganzes Wochenende. Jetzt ist bei mir Leonie aus Buchholz.
2: Hallo.
0: Hallihallo. Na, was machst du gerade?
2: Na, nicht viel. Ich hab frei.
0: Ach, ja. Schön. Ja. Sehr gut. Noch schöner wäre es ja vielleicht, wenn du im Cabrio sitzen würdest, oder?
2: Ja, total. Gerade wenn es wieder warm wird, wäre der Wind um die Ohren toll.
0: Das stimmt. Hast du schon eine Idee, wo du am liebsten hindüsen wollen würdest?
2: Ja, ich würde gerne irgendwie mit meinem Freund zum See fahren und dann, ja, mal gucken, an den Bernsteinsee oder sowas und dann trinke ich einen Cocktail und er muss fahren.
0: Oh, ja, das klingt gut.
2: Das wäre richtig gut.
0: Genauso würde ich es, glaube ich, auch machen. Leonie, dann legen wir doch einfach mal los und starten die Quizrunde. Du kriegst gleich einen Song auf die Ohren und verrätst mir, wer es singt oder wie der Titel ist, ja?
2: Na, hoffen wir mal.
0: Wir legen los.
2: Ach, soll ich schon einfach sagen?
0: Du, wenn du es schon weißt?
2: Ja, Rita Ora ist es.
0: Ja!
2: Let You Love Me.
0: Sehr gut.
2: Beides.
0: Ach, Leonie, hast du gewusst, also?
2: Ja, ich liebe den Song. Also ich liebe auch Rita Ora.
0: Ach,
2: also,
0: schön.
2: Das ist meine Musik.
0: Ja, perfekt. Besser geht's ja nicht. Ja, damit bist du ganz nah dran an deinem Cabrio-Wochenende. Das verlosen wir unter allen, die in dieser Woche richtig raten. Und die 350 Euro, die Kosten gehen auf uns. Wir drücken dir die Daumen, ja, Leonie?
2: Das wäre richtig geil. Dankeschön.
0: Und die nächste Quizrunde, die spielen wir am Montag wieder um 7.07 Uhr in der RS2 Morgenshow. Und natürlich spielen wir jetzt unseren Cabrio-Hit hier nochmal in voller Länge. Das ist Rita Ora mit Let You Love Me bei 94.3 RS2.

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9: Ich bin Elke Martens. Guten Tag. Das weltgrößte Treffen der Amphibienfahrzeuge in Berlin geht morgen zu Ende. Heute Mittag haben die teilnehmenden Schwimmwagen noch eine letzte Rundfahrt über die Havel gemacht und sind dann an der öffentlichen Rampe in Kladow aus dem Wasser gefahren. Insgesamt 70 Amphibienfahrzeuge aus 12 Nationen haben an dem Treffen teilgenommen. Das nächste Europatreffen findet nächstes Jahr in London statt. Die zweite Fußball-Bundesliga startet heute in die neue Saison. Zum Auftakt spielt Hertha BSC auswärts beim VfL Bochum. Rund 2700 Hertha-Fans machen sich ebenfalls auf den Weg von Berlin nach Bochum. Und wer das Spiel nicht live im Stadion angucken kann, es wird auch live bei Sat1 gezeigt. Anpfiff ist um 20.30 Uhr.
10: Ja, und das ist mal ein richtig angenehmes Wetter. Wir können heute mal richtig durchlüften, würde ich sagen. Ganz typisch deutsch, reißt die Fenster auf. Das ist echt angenehm. Ich habe hier im Studio Fenster offen. 22 Grad haben wir aktuell in Berlin und Brandenburg. Maximal 24 sind da in der Sonne auf jeden Fall drin. Und das bleibt den ganzen Nachmittag so ein richtig schöner Mix aus Sonne und Wolken. Nur in Brandenburg, da kann es stellenweise auch kurz mal nass werden. Das Wochenende, das geht dann richtig sommerlich weiter. Morgen 26 Grad und Sonne. Sonntag dann wieder sehr heiß bei 33 Grad.
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10: In Berlin sieht es soweit ganz gut aus. Den längsten Stau haben wir auf dem Stadtring A100 in Richtung Süden ab Detmolder Straße bis Tempelhofer Damm. Da seid ihr in 10 Minuten durch. Dann passt ihr bitte auf im Wedding, und zwar hat es einen Wasserrohrbruch gegeben. Mein Gott, Müllerstraße ist es passiert. Deshalb ist da statt einwärts nur noch eine Spur frei. Dann geht's raus nach Brandenburg. Da ist gut was los. Es hat einen Unfall gegeben vorhin auf der A9 Richtung Leipzig zwischen Kleinmarzehns und dem Rastplatz Rossequelle West. Deshalb braucht ihr eine gute halbe Stunde länger. Dann hat es ebenfalls geknallt auf der A10 10, dem südlichen Berliner Ring Richtung Schönefelder Kreuz zwischen Genshagen und Rangsdorf. Hier sind es 24 Minuten mehr für euch. Und auch einen Unfall haben wir auf der A13 Richtung Dresden zwischen Lübbenau und dem Dreieck Spreewald. Ansonsten braucht ihr noch mehr Zeit. Dauerbaustelle A10 westlicher Berliner Ring in beiden Richtungen zwischen Großkreuz und Leest haben wir ja die nervige Baustelle. Hier seid ihr in 20 Minuten durch. Und die Neustädter, die warten auf euch in Steglitz auf der Klingsorstraße. In Neukölln auf der Sonnenallee steht einer, in Falkensee auf der Karl-Marx-Straße und in Potsdam wird geblitzt auf der Charlottenstraße. Vielen Dank euch fürs Bescheid geben. Und wenn ihr jetzt auch noch einen Sturmblitzer unterwegs irgendwo gesehen habt, ruft gerne an hier bei mir im Studio oder schickt uns einfach schnell eine WhatsApp rum. Berlin 20, 3x19. Euch eine gute Fahrt.
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10: Hallöchen, schön, dass ihr mit dabei seid. Wir haben es jetzt 2:30 hier am Freitag. Kommt gut in Richtung Feierabend und ihr könnt mir doch mal direkt verraten, was habt ihr so Schönes vor am Wochenende? Schickt mir gerne mal eine WhatsApp, Berlin 493 92 493 und so ein paar Tipps, was am Wochenende so ansteht. Vielleicht auch ein bisschen Inspiration für alle Eltern, die so langsam nicht mehr wissen, was sie in den Ferien mit den Kids anstellen sollen. Ihr hört ins 15 Minuten hier.

0: ist nochmal ein richtig milder Freitag hier. 94.3 RS2 ist an, das Wochenende. Das wird dann aber wieder richtig schön sommerlich. Morgen 26 Grad und Sonne und Sonntag dann wieder richtig heiß. Gibt auch einiges zu erleben, beispielsweise die Britzer Gartennacht. Es ist Queeres Parkfest im Friedrichshain. Und was habt ihr so vor?
1: 36 Grad, es wird noch heißer. Das halten wir nur noch am Wasser aus. Und deswegen verbringen wir ganz viel Zeit am See.
2: Ich fliege am Wochenende nach London, der Queen ihre Garderobe angucken. Und ich hoffe doch, dass es in London nicht so heiß ist wie in Berlin.
3: Ich gehe diesen Samstag auf eine 2000er-Party, worauf ich mich schon ganz schön lange freue. Und dann einfach noch das geile Wetter dazu. Ja, was will man mehr?
0: Oh, geil. Das klingt sehr, sehr gut. Für mich geht's mit dem Camper ab in Urlaub. Ich hoffe, ihr habt ein wunderschönes Wochenende und kommt jetzt gut in den Feierabend. 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
6: Ich bin Ralf Gulke. Guten Tag. Wegen des Drohnenvorfalls am Leipziger Flughafen hat Kanzler Merz den Nationalen Sicherheitsrat einberufen. Die Beratungen fanden telefonisch statt. Über Ergebnisse wurde nichts bekannt. Inzwischen ist eine Debatte über Zuständigkeiten bei der Abwehr von Drohnen entbrannt. Brandenburgs Innenminister Rethmann forderte, es den Betreibern kritischer Infrastruktur zu ermöglichen, Angriffe selbst abzuwehren. Nach dem großflächigen Stromausfall im Südwesten Berlins zu Jahresbeginn sind bisher knapp 900.000 Euro an Hotelkosten erstattet worden. Das geht aus einer Bilanz des Bezirksamts Steglitz-Zehlendorf hervor. Demnach gingen tausende Anträge von Menschen ein, die wegen Dunkelheit und Kälte in Hotels unterkamen. Der Senat hatte die Kostenerstattung beschlossen. Das Verfahren obliegt dem Bezirk. Die Deutsche Bahn hat den direkt zwischen Berlin und Paris fahrenden ICE vorerst aus ihrem Fahrplan genommen. Grund dafür seien technische Probleme mit dem europäischen Zugsicherungssystem der Firma Alstom, berichtet der Tagesspiegel. Fahrgästen mit entsprechenden Buchungen habe der Konzern mitgeteilt, dass sie nun in Frankfurt am Main oder Mannheim umsteigen müssen. Die Industrieproduktion in Deutschland hat im Juni den dritten Monat in Folge zugenommen, wenn auch nur leicht. Nach vorläufigen Angaben des Statistischen Bundesamtes wuchs die Produktion um 0,2% im Vergleich zum Vormonat. Maßgeblich sei die positive Entwicklung auf die Zuwächse im Autobau zurückzuführen. Hier legte die Produktion um 3,6% zu. Saudi-Arabien, die Türkei und Pakistan haben einen Verteidigungspakt geschmiedet. Die Spitzen der drei Staaten unterzeichneten ein entsprechendes Dokument. Zur Unterzeichnung war der türkische Präsident Erdogan mit dem saudischen Kronprinzen Mohammed bin Salman und dem pakistanischen Regierungschef Sharif in der Hafenstadt Jeddah am Roten Meer zusammengetroffen. Das Abkommen legt fest, dass jeder bewaffnete Angriff auf einen der drei Staaten als ein Angriff auf sie alle betrachtet wird.
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7: Mit Michel Gradell. In Hellersdorf startet heute das Balkonkino auf dem Cäcilienplatz. Der Eintritt ist frei, eine Anmeldung braucht es nicht. Los geht es heute Abend mit dem DDR-Film Die Legende von Paul und Paula. Nachmittags laufen vor allem Kinderfilme. Dazwischen gibt es Live-Musik, Grillangebote und Aktionen für Kinder. Das Balkonkino läuft an allen Freitagen im August.
8: Ja, aus dem grauen Sonne-Wolken-Mix wurde jetzt ein sehr grauer Sonne-Wolken-Mix. Aktuell haben wir 23 Grad, maximal 24 sind da in der Sonne auf jeden Fall drin. Und ja, es bleibt den ganzen Nachmittag jetzt so ein Mix aus vielen Wolken und ein bisschen Sonne kommt auch ab und zu nochmal raus. In Brandenburg, da kann es stellenweise auch nochmal kurz nass werden. Das Wochenende, das geht dann aber deutlich sommerlicher weiter. Morgen 26 Grad und Sonne, Sonntag wieder heiß bei 33 Grad.
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8: Da ist gut was los auf den Straßen. Geht los auf dem Stadtring 100. In Richtung Norden, da steht ihr an, ab Innsbrucker Platz bis Kreuz Wilmersdorf. Hier seid ihr in 10 Minuten durch. Richtung Süden, da haben wir stockenden Verkehr ab Detmolder Straße bis Tempelhofer Damm. Hier sind es 15 Minuten. Und auch gut was los ist auf der Überleitung von der A103 auf die A100 Richtung Süden. Hier sind es auch 15 Minuten mehr für euch. Den längsten Stau in der City haben wir ansonsten in Neukölln auf der Hermannstraße. Hier sind es 10 Minuten. Dann geht's raus nach Brandenburg. Da war ein fetten Stau auf der A9. Da hat es nämlich einen Unfall gegeben in Richtung Leipzig zwischen Kleimerzee und dem Rastplatz Rossequelle West. Hier braucht ihr schon eine Stunde länger, also am besten umfahren, wenn ihr könnt. In der Gegenrichtung ist auch voll, A9 Richtung Berlin zwischen Dessau und Coswig. Hier haben wir 45 Minuten stockenden Verkehr. Weiter geht's auf der A10 westlicher Berliner Ring. In beiden Richtungen haben wir die Dauerbaustelle zwischen Großkreuz und Paaren. Hier braucht ihr jeweils 30 Minuten mehr. Dann hat es ebenfalls geknallt auf der A10 im südlichen Berliner Ring. Da ist der Unfall passiert in Richtung Schönefelder Kreuz zwischen Genshagen und Rangsdorf. Hier steht ihr 20 Minuten an und aufgepasst auf der der A15 in Richtung Dreieck Spreewald zwischen Fetschau und Bublitz. Da hat es einen Unfall gegeben. Polizei ist hier aber bereits vor Ort. Deshalb ist da jetzt eine Spur gesperrt. 20 Minuten braucht ihr hier länger. Die neuesten Blitzer, die warten auf euch in Wedding. Osloer Straße. In Friedrichsfelde wird geblitzt. Alt-Friedrichsfelde. In Blankenfelde auf dem Jünsdorfer Weg. Und auf der A10 direkt im Kreuz Oranienburg steht einer. Vielen Dank euch fürs Bescheid geben. Und wenn ihr jetzt auch noch einen Staublitzer unterwegs irgendwo gesehen habt, ruft gern an oder schickt uns eine WhatsApp rum. Berlin 20, 3x19 und fahrt schön vorsichtig.
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8: Hallihallo, schön, dass ihr mit dabei seid hier am Freitag. Und wenn es ums Essen geht, dann bin ich der ungeduldigste Mensch der Welt. Also ich kann das total nachvollziehen, was viele von euch gerade fühlen. 10 Jahre habt ihr gewartet und jetzt gibt's endlich wieder Stoff für alle GTA-Fans. Noch vor dem Release des neuen Spiels kommt ein ganz besonderer Blick hinter die Kulissen. Was dahinter steckt und wann ihr den sehen könnt, das hört ihr in einer Viertelstunde hier bei 94.3 RS2.

0: Alle GTA-Fans unter euch sind auf jeden Fall gehypt. 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Nachdem das neue Spiel tausendmal verschoben wurde und die Fans schon ein bisschen sauer wurden, kommt jetzt endlich am 19. November raus. Ist noch ein bisschen hin, aber Fans können sich auch schon früher freuen. Ich bin ehrlich, ich habe davon ja wirklich zero Ahnung, also gar keine. Deshalb habe ich mir einen Experten geschnappt, unseren Azubi Paul. Was ist denn da jetzt so zum Ausrasten?
1: Naja, ausrasten jetzt nicht, aber der dritte Trailer, der wurde angekündigt. Der kommt am 27. August raus, also schon in 3 Wochen. Und zwar diesmal nur exklusiv auf Netflix, also alle, die ein Netflix-Abo haben,
0: okay,
1: da kann man es schauen.
0: Ja.
1: Und dann werden wir zum ersten Mal auch Spielszenen sehen, vom Spiel richtig.
0: Also ich finde es ja krass, wie man da so... Ja, wie man das, wenn man da so Freude finden kann. Für mich ist das, gibt's nichts Unspannenderes. Aber vorbestellen kann man das Spiel ja auch schon.
1: Mhm.
0: Und Paul, du hast das gemacht?
1: Klar. Für einen Huni.
0: 100 Euro hast du ausgegeben.
1: Ja.
0: Boah, ich hoffe am Ende, da ist auch jeder sein Wert.
1: Ja, bestimmt.
0: Naja, wir werden's sehen. Also viel Spaß beim Zocken. Wünsche 94.3 RS2.

0: Also für mich gibt es heute nur eine Sache, an die ich denken kann. Es ist Freitag. Und den überstehen wir jetzt auch noch gleich mit Fever Dream, Alex Warren. Und dazu gibt's den hier. It's here for you, for me. The Magic Key, gleich hier bei 94.3 RS2, Berlins bester Musikmix.
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9: Ich bin Elke Martens, guten Tag. Mit einem ICE nach Paris. Das geht erstmal nicht mehr. Die Deutsche Bahn hat die Direktverbindung zwischen Berlin und Paris vorerst aus ihrem Fahrplan genommen. Grund dafür seien technische Probleme mit dem europäischen Zugsicherungssystem der Firma Alstom, berichtet der Tagesspiegel. Wann der Betrieb wieder aufgenommen werden kann, ist noch unklar. Fahrgäste, die bereits den ICE gebucht haben, werden nun auf Verbindungen mit Umstieg in Frankfurt am Main oder Mannheim umgebucht. Reisende können auch die Nachtzüge des niederländisch-belgischen Start-ups European Sleeper buchen, die beide Hauptstädte direkt verbindet. Die BVG plant langfristig, alle Straßenbahnen mit einer Klimaanlage auszustatten. Gut 2/3 der Fahrzeuge haben schon eine Klimaanlage. Bei den anderen, älteren Straßenbahnen sei eine Nachrüstung aber wirtschaftlich nicht mehr vertretbar. Bei der Beschaffung neuer Straßenbahnen gehört eine Klimaanlage aber zu den Anforderungen. Spätestens in 6 Jahren sollen dann alle Straßenbahnen eine Klimaanlage haben.
0: Ja, das ist ein grauer Sonne-Wolken-Mix, sagen wir mal. Aber es ist immerhin mal angenehm und perfekt, um ein bisschen Fenster aufzumachen. Aktuell haben wir 23 Grad. Viel wärmer wird es auch nicht mehr. In der Sonne sind auch teilweise bis zu 26 Grad drin. Ja, und der Nachmittag, der bleibt jetzt so ein Sonne-Wolken-Mix, nenne ich es mal. Es ist aber weitestgehend trocken. Nur in Brandenburg, da kann es stellenweise auch mal kurz nass werden. Das Wochenende, das wird dann wieder sommerlicher. Morgen schon 26 Grad und Sonne. Sonntag wieder sehr heiß bei 33 Grad.
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0: Also ich bin ehrlich mit euch, Wenn ihr schon auf dem Stadtring 100 seid, dann tut's mir wirklich leid, weil es sieht wirklich, ich habe hier meine Verkehrskarte offen und es ist alles rot. Also ich kann euch nicht mal sagen, wo ihr gerade gut langkommt, denn auf dem Stadtring 100 Richtung Norden und auch Richtung Süden, vor allem von ab Siemensdamm bis Tempelhofer Damm ist alles rot. Also da steht ihr dauerhaft im stockenden Verkehr. Ich schätze mal, ja, so eine gute Dreiviertelstunde müsst ihr da mehr einplanen. Am besten, wenn ihr jetzt erst gleich losfahrt, fahrt durch die City. Auch wenn es anstrengend ist, ich weiß, aber nehmt die City in Kauf und stellt euch da nicht auf dem Stadtring 100 an. Ansonsten haben wir den längsten Stau in der City, nur gerade in Neukölln-Hermannstraße. Da braucht ihr 10 Minuten mehr und alles andere sind so Staus bis 5 Minuten, also die sind aushaltbar. Aber auch in Brandenburg ist gut was los. Und zwar gab es ordentlich Unfälle. Auf der A9 haben wir einen in Richtung Leipzig zwischen Kleinmarzehns und dem Rastplatz Rossequelle West. Da haben wir jetzt eine gute Stunde Stau. Da ist nämlich alles gesperrt, da kommt ihr gerade nicht durch. Dann in der Gegenrichtung ist auch voll. A9 Richtung Berlin zwischen Dessau und Coswig. Hier haben wir 45 Minuten stockenden Verkehr. Dann aufgepasst auch auf der A10, dem westlichen Berliner Ring. Da in beiden Richtungen haben wir die nervige Baustelle zwischen Großkreuz und Paaren. Hier braucht ihr jeweils 30 Minuten länger. Dann hat es einen Unfall gegeben auf dem südlichen Berliner Ring Richtung Schönefelder Kreuz zwischen Genshagen und Rangsdorf. Hier sind es 20 Minuten mehr für euch. Und ebenfalls geknallt hat es auf dem östlichen Berliner Ring in Richtung Dreieck-Barnim zwischen Freienbrink und Erkner. Die Unfallstelle ist hier noch ungesichert. Passiert ist es auf der linken Spur. Gerade sind es noch 15 Minuten stockenden Verkehr, aber ich gehe davon aus, das wird jetzt noch deutlich länger dauern. Und die neuesten Blitzer, die stehen in Zehlendorf, Potsdamer Chaussee, im Prenzlauer Berg, Konrad-Blenkle-Straße, in Kleinmachnow auf der Karl-Marx-Straße und in Beeskow, Bahrensdorfer Straße. Vielen Dank euch fürs Bescheid geben. Und wenn ihr doch noch irgendwo einen Staublitzer unterwegs gesehen habt, ruft gern an oder schickt uns eine WhatsApp durch. Berlin 20, 3x19 und euch jetzt starke Nerven und eine gute Fahrt.
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0: Hallöchen, alle Autofahrer unter euch. Hoi, haltet durch, es ist Freitag. Kommt gut in euren Feierabend. Und wo wir gerade eben schon beim Verkehr waren, bleiben wir auch gleich. Falls ihr dachtet, am Bahnhof Köpenick wäre verkehrstechnisch alles schon durchgespielt, da geht noch was. Denn ab nächster Woche wartet die nächste Überraschung. Und die betrifft nicht nur euch Autofahrer, sondern auch uns Fußgänger. Was es ist, das hört ihr in der Viertelstunde hier bei 94.3 RS2.

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Stau. Du stehst. Aber dann ein Song, den du liebst. Direkt danach einer, den du seit Jahren

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0: Oh, die Köpenicker unter euch kennt's zu Genüge, aber auch alle, die da nur durchfahren. Bei den täglichen Staus, da kriegt ihr wirklich einen Föhn. 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Der komplette Umbau des Bahnhofs Köpenick kommt ja jetzt mit einer zusätzlichen Herausforderung um die Ecke. Unser RS2-Verkehrsprofi Schmitti, was steht denn da an?
1: Zwei Behelfsbrücken über der Bahnhofstraße werden zurückgebaut und ein paar andere Arbeiten sind auch noch nötig. Und deshalb wird die Bahnhofstraße unter den Eisenbahnbrücken für alle komplett gesperrt. Und das ab kommenden Montag früh 6 Uhr bis Ende des Monats. Umleitungen sind natürlich ausgeschildert.
0: Aber das war noch nicht alles. Innerhalb dieses Zeitraums finden auch noch Arbeiten im südlichen Teil des Bahnhofsgebäudes statt. Was bedeutet das für Fußgänger und S-Bahn-Nutzer?
1: Also Fußgänger müssen zwischen Stellingdamm und Elknerplatz durch einen speziellen Schutztunnel, der unter den Eisenbahnbrücken verläuft. Der Zugang zum S-Bahnsteig ist während dieser Zeit ausschließlich von der nördlichen Seite des Bahnhofsgebäudes am Stellingdamm möglich.
0: Eieiei. Also, wer von euch die Umleitung fehlerfrei schafft, der kennt Köpenick, glaube ich, danach besser als jedes Navi. 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Haltet durch.

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10: Ich bin Ralf Gulke. Guten Tag. Nach dem Drohnenvorfall am Flughafen Leipzig-Halle hat Bundeskanzler Merz den Nationalen Sicherheitsrat der Regierung einberufen. Die Beratungen fanden telefonisch statt, teilte ein Regierungssprecher mit. Inzwischen hat die Bundesanwaltschaft die Ermittlungen an sich gezogen. Sie warnte vor einem Versuch, die nationale Sicherheit zu gefährden. Nach dem großflächigen Stromausfall im Südwesten Berlins zu Jahresbeginn sind bisher knapp 900.000 Euro an Hotelkosten erstattet worden. Das geht aus einer Bilanz des Bezirksamts Steglitz-Zehlendorf hervor. Demnach gingen tausende Anträge von Menschen ein, die wegen Dunkelheit und Kälte in Hotels unterkamen. Der Senat hatte die Kostenerstattung beschlossen. Das Verfahren obliegt dem Bezirk. Die Deutsche Bahn hat den direkt zwischen Berlin und Paris fahrenden ICE vorerst aus ihrem Fahrplan genommen. Grund dafür seien technische Probleme mit dem europäischen Zugsicherungssystem der Firma Alstom, berichtet der Tagesspiegel. Fahrgästen mit entsprechenden Buchungen habe der Konzern mitgeteilt, dass sie nun in Frankfurt am Main oder Mannheim umsteigen müssen. Der Rheinpegel bei Düsseldorf hat ein neues historisches Tief erreicht. Am Morgen lag er bei nur noch 14 Zentimetern. Der bisher niedrigste Wasserstand war vor 8 Jahren mit 23 Zentimetern gemessen worden. Auch an anderen Orten entlang des Rheins sowie in anderen Flüssen wie Donau und Elbe herrscht weiter extremes Niedrigwasser. In Venezuela haben Regierung und Opposition offiziell einen Dialog aufgenommen, allerdings ohne Oppositionsführerin und Friedensnobelpreisträgerin Machado. Die Delegation der Opposition wurde von der lange im Exil lebenden Ex-Abgeordneten Figuera angeführt. Die USA hatten die Gespräche vermittelt.
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11: Mit Michel Gradell. Rund um den Mehringplatz in Kreuzberg gibt es jetzt eine neue Parkzone. Wer dort wohnt, braucht einen neuen Bewohnerparkausweis, um ohne Parkschein parken zu können. Der Antrag dafür kann auch online gestellt werden. Auch Betriebe im Bezirk können einen Ausweis beantragen, denn für bestimmte Fälle gibt es Ausnahmegenehmigungen. Die neue Parkzone gilt schon seit diesem Monat.
12: Einatmen, ausatmen. Das ist auch das Wetter heute, oder? Wir können mal richtig durchatmen vor allem. 23 Grad haben wir aktuell, maximal 25 sind da drin, in der Sonne vielleicht auch noch ein Ticken wärmer. Aber es ist super angenehm draußen. Und es bleibt auch den ganzen Nachmittag noch so ein richtig, ja, milder Mix aus Sonne und Wolken. Mal mehr Wolken, mal mehr Sonne, aber es ist auf jeden Fall trocken. Nur in Brandenburg, da kann es dann stellenweise mal ganz kurz nass werden. Das Wochenende, das geht dann sommerlicher weiter. Morgen 26 Grad und Sonne, Sonntag wieder heiß bei 33 Grad.
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12: Die Straßen, die haben sich wieder beruhigt. Also gerade eben war ja ordentlich was los. Jetzt haben wir noch den längsten Stau in der City auf dem Stadtring A100 in Richtung Süden ab Deltmüller Straße bis Tempelhofer Damm. Da steht ihr eine Viertelstunde an. Und genauso lange braucht ihr auch auf der Überleitung von der A103 auf die A100 Richtung Süden. Hier sind es auch 15 Minuten mehr. Dann geht's auch nach Brandenburg. Da ist ein bisschen mehr los. Und zwar haben wir einen fetten Stau auf der A9 Richtung Berlin. Zwischen Coswig und Niemek haben wir eine Baustelle. Da steht ihr 30 Minuten an. Und in der Gegenrichtung war bis gerade eben noch ordentlich was los, denn die A9 war Richtung Halle Leipzig zwischen Niemek und Klemmerzehns nach einem Unfall gesperrt. Es sieht so aus, als wäre es jetzt wieder aufgelöst, weil der Stau, der lässt so langsam nach. Gut 10 Minuten braucht ihr hier noch länger. Dann braucht ihr auch mehr Zeit auf der A10, dem westlichen Berliner Ring. In beiden Richtungen haben wir die Baustelle zwischen Großkreuz und Paaren. Da seid ihr in 20 Minuten durch. Dann bitte aufgepasst auf der A13 Richtung Schönefelder Kreuz zwischen Baruth-Mark und Teupitz. Da hat es gerade frisch einen Unfall gegeben. Auf dem Standstreifen ist der Unfall mittlerweile. Die Unfallstelle ist aber immer noch ungesichert. Fahrt ihr bitte langsamer. Und A19, gleiches Spiel, Richtung Dreieck Witzorg-Dosse. Zwischen Röbel und Witzorg, da hat es ebenfalls gerade eben geknallt. Passt hier bitte auf euch auf. Die neuesten Blitzer, die warten auf euch in Britz auf der Buschkugallee, in Schmargendorf der Hagenstraße, in Hohenneuendorf Feltener Chaussee und in Woltersdorf Berliner Straße. Vielen Dank euch fürs Bescheid geben. Und wenn ihr jetzt auch noch einen Staublitzer unterwegs irgendwo gesehen habt, ruft gern an, sagt uns allen Bescheid oder schickt uns schnell eine WhatsApp rum. Berlin 20, 3x19. Euch eine gute Fahrt.
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12: Hallihallo, ich freue mich, dass ihr mit dabei seid hier am Freitag. Wir haben es genau 16 Uhr und auch jetzt einfach ins Cabrio steigen und in Richtung Strand düsen. Das könnt ihr haben. Wir checken euch ein Cabrio-Wochenende. Und das nächste, das geht schon raus hier in 15 Minuten bei 94.3 RS2. Und dann erfahrt ihr auch, wie ihr die Nächsten sein könnt.

0: Die ganze Woche konntet ihr euch bewerben für das nächste exklusive Cabrio-Wochenende. Und jetzt fällt die Entscheidung, wer losdüst.
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0: Immer um 7 und um 14 Uhr fährt unser Cabrio durchs Programm durch, das Verdeck geöffnet und das Radio richtig voll aufgedreht. Aber welcher Song läuft da? Unter allen, die richtig lagen diese Woche, verschenken wir jetzt das Cabrio-Wochenende. Und der Zufall hat entschieden, ich sage Hallo an Anna aus Verneuchen.
2: Hallo.
0: Was machst du gerade?
2: Ich packe gerade Koffer, weil morgen geht's in den Urlaub.
0: Ach schön, wo geht's hin?
2: Es geht meinen Bruder besuchen, der wohnt in Rheinland-Pfalz.
0: Ach, sehr gut. Ich würde sagen, du kannst vielleicht Koffer packen und müsstest nur gucken, dass du nicht zu viel packst. Denn du hast es dir ja gewünscht, Anne, mit dem Cabrio wohin zu fahren?
2: Also, oh Gott, eigentlich egal wohin, aber Hauptsache meinem Freund einen Traum erfüllen, der will unbedingt mal Cabrio fahren.
0: Und damit, Anne, ich sag herzlichen Glückwunsch. Wir schenken dir ein exklusives Cabrio-Wochenende.
2: Oh Gott, vielen Dank. Ich glaube es nicht. Das ist ja super, danke.
0: Sehr, sehr gut. Die 350 Euro Kosten, die gehen auf uns und ja, euch eine schöne Zeit im Cabrio.
2: Vielen Dank, das ist wirklich toll. Oh Mann, danke.
0: Sehr, sehr gerne, Anne. 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Also meldet euch auch gerne an auf rs2.de. 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
1: Ich bin Elke Martens. Guten Tag. Das weltgrößte Treffen der Amphibienfahrzeuge in Berlin geht morgen zu Ende. Heute Mittag haben die teilnehmenden Schwimmwagen noch eine letzte Rundfahrt über die Havel gemacht und sind dann an der öffentlichen Rampe in Klado aus dem Wasser gefahren. Insgesamt 70 Amphibienfahrzeuge aus 12 Nationen haben an dem Treffen teilgenommen. Das nächste Europatreffen findet nächstes Jahr in London statt. Die zweite Fußball-Bundesliga startet heute in die neue Saison. Zum Auftakt spielt Hertha BSC auswärts beim VfL Bochum. Rund 2700 Hertha-Fans machen sich ebenfalls auf den Weg von Berlin nach Bochum. Und wer das Spiel nicht live im Stadion angucken kann, es wird auch live bei Sat.1 gezeigt, Anpfiff ist um 20.30 Uhr.
10: Also in Steglitz ist gerade ganz schön grau, aber es soll nicht regnen. Aber es ist ja auch genauso angesagt worden. Also es ist ein grauer Sonne-Wolken-Mix. Mal mehr Sonne, mal mehr Wolken. Und vielleicht ist ja bei euch gerade ein bisschen mehr blauer Himmel zu sehen. Nur aufgepasst, in Brandenburg, da kann es stellenweise mal kurz nass werden. Aktuell haben wir 22 Grad. Das Wochenende, das geht dann sommerlicher weiter. Morgen 26 Grad und Sonne. Sonntag wieder sehr heiß bei 33 Grad. Also da können wir auf jeden Fall eine Arschbombe machen.
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10: Also grob zusammengefasst, Berlin haben wir nüscht. Brandenburg dafür umso mehr. Wir legen los. A9 Richtung Halle Leipzig. Da ist zwischen Niemek und Kleinmarzehns jetzt alles komplett gesperrt. Da hat es nämlich vorhin einen Unfall gegeben. Da steht jetzt schon eine gute halbe Stunde an. Und auch Gegenrichtung ist voll. A9 Richtung Berlin zwischen Coswig und Niemek. Da haben wir 20 Minuten stockenden Verkehr vor der Baustelle. Dann haben wir noch einen Stau auf der A10 im westlichen Berliner Ring. In beiden Richtungen zwischen Großkreuz und Paaren haben wir die Dauerbaustelle. Hier sind es 20 Minuten mehr. Dann haben wir noch einen Unfall auf der A10 im südlichen Berliner Ring. Richtung Dreieck Spree zwischen Königs Wusterhausen und Niederlehme. Die Unfallstelle ist hier immer noch ungesichert. Allerdings ist Polizei schon auf dem Weg. Hier sind auch Verletzte mit dabei. Zusätzlich ist die linke Spur gesperrt. Da wird sich's ordentlich zurückstauen. 10 Minuten sind wir jetzt gerade. Dann weiter geht's auf der A10 im östlichen Berliner Ring Richtung Dreieckbahnhof zwischen Rüdersdorf und Hellersdorf. Da ist ein Auto stehen geblieben. Deshalb ist hier die rechte Spur gesperrt. Dann hat's ebenfalls geknallt auf der A13 Richtung Schönefelder Kreuz zwischen Baruth-Mark und Teupitz haben wir den Unfall. Hier ist die Unfallstelle auch noch ungesichert. Polizei ist aber auch bereits auf dem Weg. Denkt unbedingt an die Rettungsgasse. Genauso wie auf der A19 Richtung Dreieck-Wittstock-Dosse zwischen Röbel und Wittstock. Hier haben wir auch eine ungesicherte Unfallstelle. Die neuesten Blitzer, die warten auf euch. In Westend Königin-Elisabeth-Straße, in Friedrichshain auf der Andreas-Straße, in Ahrensfelde Blumberger Chaussee und in Ludwigsfelde auf der Tribiner-Allee. Vielen Dank euch fürs Bescheid geben. Und wenn ihr jetzt auch noch einen Staublitzer unterwegs irgendwo gesehen habt, ruft gerne an oder schickt uns eine WhatsApp rum. Berlin 20, 3x19. Euch eine gute Fahrt.
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10: Hallöchen, ich freue mich, dass ihr mit dabei seid hier am Freitag. Wir haben es genau 16.31 Uhr jetzt und ich hoffe, ihr kommt entspannt in Richtung Feierabend. Und wir kennen doch alle momentan diesen Moment, wo eine Kollegin oder ein Kollege zu euch kommt und sagt, tschüss, wir sehen uns in 2 Wochen, ich habe jetzt Urlaub. Und ihr denkt euch nur so, ja, danke für nichts, weil ich habe nur Wochenende. Genau heute bin ich der Kollege. Ich habe ab sofort 2,5 Wochen Urlaub. Aber euch wünsche ich ein schönes Wochenende oder vielleicht auch einen schönen Urlaub. Hier ist 94.3 RS2.

Falls ihr es heute noch nicht mitbekommen habt, ich habe gute Nachrichten für euch. Es ist Freitag, hier ist 94.3 RS2. Ja, für viele geht's ab ins Wochenende, andere kommen wieder zurück aus dem Urlaub und für alle, die auch am Wochenende ran müssen, haltet durch und lasst euch vor allem nicht von stressigen Kunden, Kundinnen oder Kolleginnen stören. Mein bester Tipp dagegen ist, Musik aufdrehen und ablenken. Das machen wir jetzt einfach mal zusammen mit passender Sommermusik. Das ist Moving to the Sun hier bei 94.3 RS2. Kommt gut in Richtung Feierabend.

0: Wir haben es gleich 17 Uhr, heißt für viele Feierabend von euch und den verbringen wir gleich mit ihr. Shakira gleich mit Die Die wurde ja jetzt zum offiziellen Sommerhit des Jahres gekürt und dazu gibt's die Jungs hier. Die Backstreet Boys mit I Want It That Way. Alles gleich hier bei 94.3 RS2, Berlins bester Musikmix.
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10: Ich bin Ralf Gulke. Guten Tag. Wegen des Drohnenvorfalls am Leipziger Flughafen hat Kanzler Merz den Nationalen Sicherheitsrat einberufen. Die Beratungen fanden telefonisch statt. Über Ergebnisse wurde nichts bekannt. Inzwischen ist eine Debatte über Zuständigkeiten bei der Abwehr von Drohnen entbrannt. Brandenburgs Innenminister Rethmann forderte, es den Betreibern kritischer Infrastruktur zu ermöglichen, Angriffe selbst abzuwehren. Nach dem großflächigen Stromausfall im Südwesten Berlins zu Jahresbeginn sind bisher knapp 900.000 Euro an Hotelkosten erstattet worden. Das geht aus einer Bilanz des Bezirksamts Steglitz-Zehlendorf hervor. Demnach gingen tausende Anträge von Menschen ein, die wegen Dunkelheit und Kälte in Hotels unterkamen. Der Senat hatte die Kostenerstattung beschlossen. Das Verfahren obliegt dem Bezirk. Die Deutsche Bahn hat den direkt zwischen Berlin und Paris fahrenden ICE vorerst aus ihrem Fahrplan genommen. Grund dafür seien technische Probleme mit dem europäischen Zugsicherungssystem der Firma Alstom, berichtet der Tagesspiegel. Fahrgästen mit entsprechenden Buchungen habe der Konzern mitgeteilt, dass sie nun in Frankfurt am Main oder Mannheim umsteigen müssen. Der Rheinpegel bei Düsseldorf hat ein neues historisches Tief erreicht. Am Morgen lag er bei nur noch 14 Zentimetern. Der bisher niedrigste Wasserstand war vor 8 Jahren mit 23 Zentimetern gemessen worden. Auch an anderen Orten entlang des Rheins sowie in anderen Flüssen wie Donau und Elbe herrscht weiter extremes Niedrigwasser. Saudi-Arabien, die Türkei und Pakistan haben einen Verteidigungspakt geschmiedet. Die Spitzen der drei Staaten unterzeichneten ein entsprechendes Dokument. Zur Unterzeichnung war der türkische Präsident Erdogan mit dem saudischen Kronprinzen Mohammed bin Salman und dem pakistanischen Regierungschef Sharif in der Hafenstadt Jeddah am Roten Meer zusammengetroffen. Das Abkommen legt fest, dass jeder bewaffnete Angriff auf einen der drei Staaten als ein Angriff auf sie alle betrachtet wird.
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11: mit Michelle Gradell. Berlins Bürgerämter sollen weniger nach Amt aussehen. Das erste neue Konzept wird im Rathaus Schöneberg getestet. Geplant sind ein hellerer Eingang, angenehmere Wartebereiche, ein Expressschalter und bessere Orientierung im Gebäude. Der Umbau soll im nächsten Jahr starten. Wenn das gut klappt, könnten später weitere Bürgerämter genauso umgestaltet werden.
0: Also ich sitze hier mit kurzer Hose und T-Shirt im Studio und habe das Fenster offen. Und ich muss zugeben, mir ist ein bisschen kalt. Also das hatten wir schon lange nicht mehr. Es war ja immer eher zu warm, aber oh, es ist so frisch, fühle ich mich. Aber naja, 22 Grad haben wir aktuell in Berlin und Brandenburg. Es sind teilweise auch ein bisschen wärmer. Und wenn die Sonne sich dann nochmal irgendwo zeigt, hier in Schickes ist es, ja, grau, muss man leider zugeben. Aber die Sonne ist trotzdem noch mit am Start und es bleibt jetzt auch den ganzen Abend und Nachmittag so ein Mix. Nur in Brandenburg, da kann es stellenweise auch mal kurz nass werden. Das Wochenende, das wird dann auch wieder richtig sommerlich. Also am besten genießen wir das heute nochmal. Morgen 26 Grad und Sonne. Sonntag wieder heiß bei maximal 33 Grad.
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0: Berlin sieht gut aus, da braucht ihr gerade nur länger auf dem Stadtring A100 Richtung Süden ab Beckstraße bis Tempelhofer Damm, da steht ihr 10 Minuten an. Und auch noch ist gut was los auf der A115 statt einwärts ab Kleinmachnow bis Spanische Allee, da seid ihr auch in 10 Minütchen durch. Dann geht's raus nach Brandenburg, da haben wir ordentlich was. Und zwar auf der A9, die ist in beiden Richtungen gesperrt. Und zwar zwischen Niemegen und Kleinmarzehns hat es vorhin einen Unfall gegeben. Hier braucht ihr Richtung Berlin eine Stunde länger, in Richtung Halle Leipzig, da seid ihr in 30 Minuten durch. Dann geht's weiter auf der A10, den westlichen Berlin. Da haben wir die Baustelle in beiden Richtungen zwischen Großkreuz und Paaren. Hier sind es 25 Minuten mehr. Und dann ganz frisch auf der A10 im südlichen Berliner Ring Richtung Dreieck-Spreeau zwischen Königs Wusterhausen und Niederlehme. Da hat es einen Unfall gegeben. Deshalb ist jetzt die linke und die rechte Spur gesperrt. Der Verkehr wird hier an der Unfallstelle von der Polizei vorbeigeführt. Also da braucht ihr jetzt aber auch schon 20 Minuten mehr. Dann geht es weiter auf dem östlichen Berliner Ring Richtung Dreieck-Barnim zwischen Rüdersdorf und Hellersdorf. Da steht ein kaputtes Auto. Deshalb ist die rechte Spur gesperrt. Und auf der A13 hat es auch geknallt Richtung Schönefelder Kreuz zwischen Barutmark und Teupitz. Hier ist der Standstreifen betroffen. Die Unfallstelle ist hier aber noch ungesichert. Und die neuesten Blitzer, die warten auf euch. In Spandau-Pichelsdorfer Straße, in Steglitz-Torwalzenstraße, in Bad Liebenwerda steht einer an der Hauptstraße und in Schöneiche auf der Geschwister-Scholl-Straße. Vielen Dank euch fürs Bescheid geben. Und wenn ihr jetzt auch noch einen Staublitzer unterwegs irgendwo gesehen habt, ruft doch gerne an oder schickt uns eine WhatsApp rum. Berlin 20, 3x19. Euch eine gute Fahrt.
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0: Hallihallo, ich freue mich, dass ihr mit am Start seid. Und für mich als wirklich 0,0 Fußballfan war ja gerade erst WM. Und zack, geht heute schon die zweite Bundesliga los. Heute Abend spielt ja auch unsere Hertha gegen Bochum. Aber die Fans, naja, die freuen sich so semi auf die neue Saison. Es hat sich ja ganz schön viel verändert. Was da los ist, wir machen mal einen kurzen gleichen Überblick in 15 Minuten hier bei 94.3 RS2.

0: So schnell kann es gehen. Gestern war gefühlt noch WM und zack, jetzt geht die zweite Bundesliga schon wieder los. 94.3 RS2 ist an. Die Sommerpause ist vorbei und heute Abend spielt unsere Hertha gegen Bochum. Und einer aus dem RS2-Team ist schon ganz aufgeregt. Unser Azubi Paul ist da. Was sagst denn du zu dieser Saison? Hat sich ja schon viel verändert, ne?
1: Ja, richtig. Insgesamt 13 Spieler, die jetzt schon gegangen sind. Das ist natürlich ein kompletter Neustart für die ganze Mannschaft. Die sollen nämlich jetzt jünger werden. Viele Jugendprofis aus der U19 und so wurden hochgezogen, damit sie sich beweisen können bei den Profis. Und es braucht natürlich seine Zeit. Es dauert.
0: Wir sind mal gespannt, aber den einen Spieler, der gegangen ist, den kennt man ja sogar, den kenne sogar ich. Fabian Rehse, ne?
1: Richtig, Fabian Rehse ist abgehauen, Riesenskandal gewesen bei Hertha. Zu Wolfsburg heißt, dieses Jahr spielen wir auch gegen Wolfsburg in der gleichen Liga. Es wird ein Riesen-Pfeif-Konzert werden.
0: Das glaube ich. Und du mittendrin am Pfeifen.
1: Klar, am lautesten.
0: Ja, sehr gut. Also, wir hoffen mal auf das Beste für diese Saison und drücken unseren Jungs natürlich die Daumen für heute Abend. Nächste Woche spielen sie dann übrigens hier bei uns im Olympiastadion und dann geht's ab rein gegen Heidenheim und wir haben natürlich wie immer Tickets für euch. Schaut mal vorbei auf rs2.de.

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14: Ich bin Elke Martens, guten Tag. Mit einem ICE nach Paris. Das geht erstmal nicht mehr. Die Deutsche Bahn hat die Direktverbindung zwischen Berlin und Paris vorerst aus ihrem Fahrplan genommen. Grund dafür seien technische Probleme mit dem europäischen Zugsicherungssystem der Firma Alstom, berichtet der Tagesspiegel. Wann der Betrieb wieder aufgenommen werden kann, ist noch unklar. Fahrgäste, die bereits den ICE gebucht haben, werden nun auf Verbindungen mit Umstieg in Frankfurt am Main oder Mannheim umgebucht. Reisende können auch die Nachtzüge des niederländisch-belgischen Startups European Sleeper buchen, die beide Hauptstädte direkt verbindet. Die BVG plant langfristig, alle Straßenbahnen mit einer Klimaanlage auszustatten. Gut zwei Drittel der Fahrzeuge haben schon eine Klimaanlage. Bei den anderen älteren Straßenbahnen sei eine Nachrüstung aber wirtschaftlich nicht mehr vertretbar. Bei der Beschaffung neuer Straßenbahnen gehört eine Klimaanlage aber zu den Anforderungen. Spätestens in 6 Jahren sollen dann alle Straßenbahnen eine Klimaanlage haben.
15: Also ich habe es ja gerade eben schon gesagt, es ist richtig kalt hier bei mir im Studio. Ich hatte hier das Fenster auf, ich mach's mal kurz zu. Eine Sekunde. zack, Fenster zu. Und wir haben uns ja immer eher beschwert, dass es zu warm ist, aber bei mir ist hier auf jeden Fall zu kalt gerade im T-Shirt und kurzer Hose. 22 Grad haben wir aktuell in Berlin und Brandenburg und ja, der Nachmittag und der Abend bleibt jetzt so ein grauer Sonne-Wolken-Mix. Die Sonne versucht sich da noch ein bisschen durchzukämpfen. Das Gute ist aber, es bleibt weitestgehend trocken. Nur in Brandenburg, da kann es stellenweise mal nass werden. Das Wochenende, das geht dann aber wieder sommerlicher weiter. Morgen 26 Grad und Sonne und Sonntag wieder heiß bei 33 Grad.
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15: In Berlin sieht es soweit sehr gut aus. Wir haben nur noch so ein paar kleine Staus. Da seid ihr in 5 Minütchen durch und am längsten braucht ihr noch auf den Autobahnen. Einmal Stadtringer 100 Richtung Süden ab Beckstraße bis Tempelhofer Damm. Da seid ihr in 10 Minuten durch. Und auch auf der A115 stadteinwärts ab Kleinmachnow bis Spanische Allee sind es auch 10 Minuten mehr. Dann ist noch gut was los in Brandenburg. Und zwar ist die A9 in beiden Richtungen zwischen Niemeck und Kleinmarzehns nach einem Unfall gesperrt. Da braucht ihr jeweils eine gute Dreiviertelstunde noch länger. Dann geht es weiter auf der A10 westlicher Berliner Ring. Da haben wir die Dauerbaustelle zwischen Großkreuz und Paaren. Da braucht ihr auch in beiden Richtungen knapp 20 Minuten noch mehr. Dann hat es einen Unfall gegeben und zwar auf der A10 im südlichen Berliner Ring Richtung Dreieck Spreeau zwischen Königs Wusterhausen und Niederlehme. Hier ist deshalb die linke und die mittlere Spur gesperrt. Deshalb wird der Verkehr da an der Unfallstelle gerade vorbeigeführt. Hier braucht ihr schon 20 Minuten länger. Dann gab es noch einen Unfall und zwar auf der A13 Richtung Schönefelder Kreuz zwischen Baruth-Mark und Tolpitz. Der Unfall befindet sich mittlerweile auf dem Standstreifen, ist aber noch ungesichert. Polizei ist aber bereits auf dem Weg. Und dann passt ihr bitte noch auf der A10 im östlichen Berliner Ring in Richtung Dreieck Barnim zwischen Rüdersdorf und Hellersdorf. Da steht ein kaputtes Auto, deshalb ist die rechte Spur gesperrt. Und die neuesten Blitzer, die warten auf euch in Steglitz auf der Klingsorstraße. In Neukölln, Sonnenallee steht einer, in Falkensee auf der Karl-Marx-Straße und in Potsdam, Charlottenstraße. Vielen Dank euch fürs Bescheid geben. Und wenn ihr jetzt auch noch einen Staumblitzer unterwegs irgendwo gesehen habt, ruft gern an oder schickt uns eine WhatsApp rum. Berlin 20, 3x19. Euch eine gute Fahrt.
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15: Hallöchen, ich freue mich, dass ihr mit am Start seid. Ihr kommt hoffentlich gut in eurem Feierabend an. Und direkt mal die Frage, was habt ihr Schönes am Wochenende vor? Schickt mir doch gerne mal eine WhatsApp rum an Berlin 943 92 943. Falls ihr noch keine Pläne habt, ein bisschen Inspiration gibt's in 15 Minuten. Und jetzt Teddy Swims mit Mr. Know It All. Alles hier bei 943 RS2.

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0: Na, das ist doch mal ein richtig milder Freitag hier. 94.3 RS2 ist an, das Wochenende. Das wird dann aber wieder richtig schön sommerlich. Morgen 26 Grad und Sonne und Sonntag dann wieder richtig heiß. Gibt auch einiges zu erleben, beispielsweise die Britzer Gartennacht. Es ist Queeres Parkfest im Friedrichshain. Und was habt ihr so vor?
1: 36 Grad, es wird noch heißer. Das halten wir nur noch am Wasser aus und deswegen verbringen wir ganz viel Zeit am See.
2: Ich fliege am Wochenende nach London, der Queen ihre Garderobe angucken. Und ich hoffe doch, dass es in London nicht so heiß ist wie in Berlin.
3: Ich gehe diesen Samstag auf eine 2000er-Party, worauf ich mich schon ganz schön lange freue. Und dann einfach noch das geile Wetter dazu. Ja, was will man mehr?
0: Oh, geil. Das klingt sehr, sehr gut. Für mich geht's mit dem Camper ab in Urlaub. Ich hoffe, ihr habt ein wunderschönes Wochenende und kommt jetzt gut in den Feierabend. Hier ist 94.3 RS2.

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13: Ich bin Ralf Gulke. Guten Abend. Nach dem Drohnenvorfall am Flughafen Leipzig-Halle hat Bundeskanzler Merz den Nationalen Sicherheitsrat der Regierung einberufen. Die Beratungen fanden telefonisch statt, teilte ein Regierungssprecher mit. Inzwischen hat die Bundesanwaltschaft die Ermittlungen an sich gezogen. Sie warnte vor einem Versuch, die nationale Sicherheit zu gefährden. Nach dem großflächigen Stromausfall im Südwesten Berlins zu Jahresbeginn sind bisher knapp 900.000 Euro an Hotelkosten erstattet worden. Das geht aus einer Bilanz des Bezirksamts Steglitz-Zehlendorf hervor. Demnach gingen tausende Anträge von Menschen ein, die wegen Dunkelheit und Kälte in Hotels unterkamen. Der Senat hatte die Kostenerstattung beschlossen. Das Verfahren obliegt dem Bezirk. Die Deutsche Bahn hat den direkt zwischen Berlin und Paris fahrenden ICE vorerst aus ihrem Fahrplan genommen. Grund dafür seien technische Probleme mit dem europäischen Zugsicherungssystem der Firma Alstom, berichtet der Tagesspiegel. Fahrgästen mit entsprechenden Buchungen habe der Konzern mitgeteilt, dass sie nun in Frankfurt am Main oder Mannheim umsteigen müssen. Der Rheinpegel bei Düsseldorf hat ein neues historisches Tief erreicht. Am Morgen lag er bei nur noch 14 Zentimetern. Der bisher niedrigste Wasserstand war vor 8 Jahren mit 23 Zentimetern gemessen worden. Auch an anderen Orten entlang des Rheins sowie in anderen Flüssen wie Donau und Elbe herrscht weiter extremes Niedrigwasser. Saudi-Arabien, die Türkei und Pakistan haben einen Verteidigungspakt geschmiedet. Die Spitzen der drei Staaten unterzeichneten ein entsprechendes Dokument. Zur Unterzeichnung war der türkische Präsident Erdogan mit dem saudischen Kronprinzen Mohammed bin Salman und dem pakistanischen Regierungschef Sharif in der Hafenstadt Jeddah am Roten Meer zusammengetroffen. Das Abkommen legt fest, dass jeder bewaffnete Angriff auf einen der drei Staaten als ein Angriff auf sie alle betrachtet wird.
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14: Mit Michelle Gradell. In Hellersdorf startet heute das Balkonkino auf dem Sizilienplatz. Der Eintritt ist frei, eine Anmeldung braucht es nicht. Los geht es heute Abend mit dem DDR-Film Die Legende von Paul und Paula. Nachmittags laufen vor allem Kinderfilme. Dazwischen gibt es Live-Musik, Grillangebote und Aktionen für Kinder. Das Balkonkino läuft an allen Freitagen im August.
15: Na, das war heute doch mal ein angenehmer Freitag. Perfekt, um jetzt mal zu Hause so richtig durchzulüften. Der Abend, der bleibt super mild und in der Nacht geht's runter. Es wird fast kalt auf 13 Grad. Das Wochenende, das wird dann wieder richtig schön sommerlich. Also die Temperaturen mal kurz genießen und die frische Luft reinlassen. Morgen schon 26 Grad und Sonne. Sonntag wieder heiß bei 33 Grad.
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15: In Berlin sieht es soweit sehr gut aus. Wir haben nur noch so ein paar kleine Staus. Da seid ihr in 5 Minütchen durch und am längsten braucht ihr noch auf den Autobahnen. Einmal Stadtring A100 Richtung Süden ab Wegstraße bis Tempelhofer Damm. Da seid ihr in 10 Minuten durch. Und auch auf der A115 stadteinwärts ab Kleinmachnow bis Spanische Allee sind es auch 10 Minuten mehr. Dann ist noch gut was los in Brandenburg. Und zwar ist die A9 in beiden Richtungen zwischen Niemeck und Kleinmarzehns nach einem Unfall gesperrt. Da braucht ihr jeweils eine gute Dreiviertelstunde noch länger. Dann geht es weiter auf der A10 westlicher Berlin. Ring. Da haben wir die Dauerbaustelle zwischen Großkreuz und Paaren. Da braucht ihr auch in beiden Richtungen knapp 20 Minuten noch mehr. Dann hat es einen Unfall gegeben und zwar auf der A10 im südlichen Berliner Ring Richtung Dreieck Spreeau zwischen Königs Wusterhausen und Niederlehme. Hier ist deshalb die linke und die mittlere Spur gesperrt. Deshalb wird der Verkehr da an der Unfallstelle gerade vorbeigeführt. Hier braucht ihr schon 20 Minuten länger. Dann gab es noch einen Unfall und zwar auf der A13 Richtung Schönefelder Kreuz zwischen Baruth-Mark und Teupitz. Der Unfall befindet sich mittlerweile auf dem Standstreifen, ist aber noch ungesichert. Polizei ist aber bereits auf dem Weg. Und dann passt ihr bitte noch auf der A10 im östlichen Berliner Ring in Richtung Dreieck Barnim zwischen Rüdersdorf und Hellersdorf. Da steht ein kaputtes Auto, deshalb ist die rechte Spur gesperrt. Und die neuesten Blitzer warten auf euch in Wedding, Osloer Straße, in Friedrichsfelde, Altfriedrichsfelde, in Blankenfelde auf dem Jünsdorfer Weg und auf der A10 steht einer direkt im Kreuz Oranienburg. Vielen Dank euch fürs Bescheid geben. Und wenn ihr jetzt auch noch einen Staumblitzer unterwegs irgendwo gesehen habt, ruft gern an oder schickt uns einfach schnell eine WhatsApp rum. Berlin 203 Einmal die 19. Euch eine gute Fahrt.
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15: Hallihallo, schön, dass ihr mit dabei seid. Ich hoffe, ihr seid gut und entspannt durch die Woche gekommen. Und jetzt mal kurz vorstellen, einfach in ein Cabrio zu steigen und ab in Richtung Strand zu düsen. Das könnt ihr haben. Wir schenken euch ein Cabrio-Wochenende, wie ihr die nächsten seid, die mit unserem Cabrio losfahren dürfen. Ihr hört es in 15 Minuten hier bei 94.3 RS2.

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Diese Woche ist für alle von uns was dabei. Viel Sonne, zwischendurch mal Regen und Grau und ja, dann wieder blauer Himmel und Sonnenschein. 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Heiß war es ja die Woche auf jeden Fall auch. Und auch am Wochenende wird es jetzt wieder deutlich wärmer als heute. Für alle Ferienkids wieder perfektes Wetter zum Baden. Und Sommergefühl gibt es jetzt auch für alle von uns, die leider noch keinen Urlaub haben. Kommt von dem norwegischen DJ-Trio The Bowser. Magnetic heißt ihr aktueller Song und geht um das aufregende Gefühl, sich zu jemandem hingezogen zu fühlen, dem man irgendwie nicht widerstehen kann. Ich hab's momentan auf jeden Fall. Passt auf jeden Fall auch perfekt zum Wetter. Euch damit einen schönen Start ins Wochenende. 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
6: Es ist 5:07, ich bin Holger Dilk, guten Abend. Die Sprengstoffdrohne am Leipziger Flughafen beschäftigt jetzt auch den Nationalen Sicherheitsrat. Er hat unter dem Vorsitz von Kanzler Merz getagt. Unterdessen hat die Bundesanwaltschaft in dem Fall die Ermittlungen übernommen. Sie ist für Terrorismus und Spionage zuständig. Wolfgang Ischinger, der Chef der Münchner Sicherheitskonferenz, sagt, für ihn ist der Vorfall ein weiterer Warnschuss. Er sagte bei Phoenix:
7: Wir brauchen klare Zuständigkeitsregelungen für die Drohnenerkennung, für die Drohnenüberwachung und für die Drohnenbekämpfung. Und da fehlt es noch ein bisschen in dem deutschen Flächenstaat mit den vielen Zuständigkeiten von Dutzenden von Flugsicherungsbehörden und Innenministerien und so weiter.
6: Die ersten Bundesländer lockern wegen des Niedrigwassers das Sonntagsfahrverbot für Lastwagen. In Rheinland-Pfalz und im Saarland wird es ab sofort außer Kraft gesetzt. Ausnahmen vom Sonn- und Feiertagsverbot hatte auch Bundesverkehrsminister Bilger nach der Niedrigwasserkonferenz mit Experten ins Spiel gebracht. So sollen Unternehmen unterstützt werden, die bei ihren Transporten wegen der niedrigen Pegel vom Wasser auf die Straße ausweichen müssen. Nach der Abnehmspritze kommen voraussichtlich kommenden Monat die Abnehmpillen. Apotheken warnen schon jetzt vor verharmlosenden Online-Angeboten. Die Pillen seien keine Lifestyle-Produkte, sondern hochwirksame Medikamente mit Nebenwirkungen, so die Bundesvereinigung Deutscher Apothekenverbände. In Deutschland ist weniger Falschgeld im Umlauf. Im ersten halben Jahr registrierte die Bundesbank rund 30.000 falsche Banknoten. Am häufigsten wird weiter der 50-Euro-Schein gefälscht. Die Bundesbank rät, verdächtige Banknoten genau zu prüfen, denn Falschgeld wird nicht ersetzt. Das Mittelmeer wird wärmer und wärmer. Vor Mallorca wurden über 33 Grad gemessen. Das sind 4 Grad mehr als im Durchschnitt und neuer Rekord in spanischen Gewässern. Das aufgeheizte Meer kann im Herbst die Gefahr für schwere Stürme und viel Regen erhöhen.
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9: So, Fenster auf und Luft rein, würde ich sagen. Es ist ja schon fast kalt draußen. Der Abend, der bleibt mild und in der Nacht geht's runter auf 13 Grad. In Brandenburg noch ein Ticken kühler. Das Wochenende, das wird dann aber wieder richtig sommerlich. Morgen 26 Grad und Sonne. Sonntag wieder heiß bei 33 Grad.
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1: Es ist 5:08 Uhr, ich bin Holger Dilk, guten Abend. Die ersten Bundesländer ziehen Konsequenzen aus dem Niedrigwasser in den Flüssen. Rheinland-Pfalz und das Saarland lockern das Lkw-Fahrverbot für Sonn- und Feiertage. Tom Husse.
2: Die Regelung tritt schon jetzt am Wochenende in Kraft und soll bis spätestens Ende September laufen, heißt es aus den jeweiligen Verkehrsministerien. Mit der Maßnahme sollen Unternehmen unterstützt werden, die bei ihren Transporten wegen der niedrigen Pegel vom Wasser auf die Straße oder Schiene ausweichen müssen. Ausnahmen vom Sonn- und Feiertagsfahrverbot hatte auch Bundesverkehrsminister Bilger nach der Niedrigwasserkonferenz mit Experten ins Spiel gebracht.
1: Die deutsche Wirtschaft atmet weiter leicht auf. In der Industrie hat die Produktion auch im Juni weiter angezogen. Colin Mock.
3: Damit war es schon der dritte Monat in Folge mit einem leichten Plus. Außerdem haben die deutschen Exporte einen neuen Rekordstand erreicht, heißt es vom Statistischen Bundesamt. Experten sehen einen Lichtblick, weisen aber trotzdem auf die vielen Risiken für den Aufschwung hin. Unter anderem könnte die weitere Entwicklung im Iran-Krieg wieder für einen Tritt auf die Bremse sorgen und auch das aktuelle Niedrigwasser löst bei vielen Unternehmen Probleme aus.
1: Nach der Abnehmspritze kommen voraussichtlich kommenden Monat die Abnehmpillen. Apotheken warnen schon jetzt vor verharmlosenden Online-Angeboten. Die Pillen seien keine Lifestyle-Produkte, sondern hochwirksame Medikamente mit Nebenwirkungen, so die Bundesvereinigung Deutscher Apothekenverbände. Die sogenannten Heimatkennzeichen sind in Deutschland sehr beliebt. Das zeigt jetzt eine Studie der Hochschule Heilbronn. Seit 2012 wurden mehr als 300 alte Kennzeichen für kleinere Kreise und Städte reaktiviert und über 7 Millionen Fahrzeuge und Anhänger damit zugelassen. Am beliebtesten ist MO für Mörs. Meta bekommt in den USA die nächste saftige Strafe aufgebrummt. Der Facebook- und Insta-Konzern muss rund 1,5 Milliarden Euro zahlen, weil er laut Gericht im Bundesstaat New Mexico zu wenig für den Schutz von Kindern tut. Meta kündigte Berufung an. Die Krisensitzung nach dem Scheitern seiner WM-Investorenpläne hat für FIFA-Präsident Infantino nur teilweise den gewünschten Effekt gebracht. Der norwegische Fußballverband fordert offiziell seinen Rücktritt. Auch die Spielergewerkschaft FIFPro und weiter die UEFA stellen sich offen gegen ihn.
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5: Na, das war heute doch mal ein angenehmer Freitag. Perfekt, um jetzt mal zu Hause so richtig durchzulüften. Der Abend, der bleibt super mild und in der Nacht geht's runter. Es wird fast kalt auf 13 Grad. Das Wochenende, das wird dann wieder richtig schön sommerlich. Also die Temperatur mal kurz genießen und die frische Luft reinlassen. Morgen schon 26 Grad und Sonne. Sonntag wieder heiß bei 33 Grad.
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1: Es ist 5 vor 9. Ich bin Holger Dilk. Guten Abend. Die ersten Bundesländer ziehen Konsequenzen aus dem Niedrigwasser in den Flüssen. Rheinland-Pfalz und das Saarland lockern das Lkw-Fahrverbot für Sonn- und Feiertage. Tom Husse.
2: Die Regelung tritt schon jetzt am Wochenende in Kraft und soll bis spätestens Ende September laufen, heißt es aus den jeweiligen Verkehrsministerien. Mit der Maßnahme sollen Unternehmen unterstützt werden, die bei ihren Transporten wegen der niedrigen Pegel vom Wasser auf die Straße oder Schiene ausweichen müssen. Ausnahmen vom Sonn- und Feiertagsfahrverbot hatte auch Bundesverkehrsminister Bilger nach der Niedrigwasserkonferenz mit Experten ins Spiel gebracht.
1: Die deutsche Wirtschaft atmet weiter leicht auf. In der Industrie hat die Produktion auch im Juni weiter angezogen. Colin Mock.
3: Damit war es schon der dritte Monat in Folge mit einem leichten Plus. Außerdem haben die deutschen Exporte einen neuen Rekordstand erreicht, heißt es vom Statistischen Bundesamt. Experten sehen einen Lichtblick, weisen aber trotzdem auf die vielen Risiken für den Aufschwung hin. Unter anderem könnte die weitere Entwicklung im Iran-Krieg wieder für einen Tritt auf die Bremse sorgen und auch das aktuelle Niedrigwasser löst bei vielen Unternehmen Probleme aus.
1: Nach der Abnehmspritze kommen voraussichtlich kommenden Monat die Abnehmpillen. Apotheken warnen schon jetzt vor verharmlosenden Online-Angeboten. Die Pillen seien keine Lifestyle-Produkte, sondern hochwirksame Medikamente mit Nebenwirkungen, so die Bundesvereinigung Deutscher Apothekenverbände. Die sogenannten Heimatkennzeichen sind in Deutschland sehr beliebt. Das zeigt jetzt eine Studie der Hochschule Heilbronn. Seit 2012 wurden mehr als 300 alte Kennzeichen für kleinere Kreise und Städte reaktiviert und über 7 Millionen Fahrzeuge und Anhänger damit zugelassen. Am beliebtesten ist MO für Moers. Macht der Insta- und Facebook-Konzern Meta genug, um Kinder auf seinen Plattformen zu schützen? Ein US-Richter sagt nein. Er hat den Tech-Riesen zu einer 500 Millionen Euro Strafe verdonnert. Insta und Co. sind demnach darauf angelegt, abhängig zu machen. Meta will gegen das Urteil vorgehen.
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5: So, Fenster auf und Luft rein, würde ich sagen. Es ist ja schon fast kalt draußen. Der Abend, der bleibt mild und in der Nacht geht's runter auf 13 Grad. In Brandenburg noch ein Ticken kühler. Das Wochenende, das wird dann aber wieder richtig sommerlich. Morgen 26 Grad und Sonne. Sonntag wieder heiß bei 33 Grad.
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2: Es ist 5:10. Ich bin Philipp Nützig. Guten Abend. Die ersten Bundesländer ziehen Konsequenzen aus dem Niedrigwasser in den Flüssen. Rheinland-Pfalz und das Saarland lockern das Lkw-Fahrverbot für Sonn- und Feiertage. Mehr von Tom Husse.
3: Die Regelung tritt schon jetzt am Wochenende in Kraft und soll bis spätestens Ende September laufen, heißt es aus den jeweiligen Verkehrsministerien. Mit der Maßnahme sollen Unternehmen unterstützt werden, die bei ihren Transporten wegen der niedrigen Pegel vom Wasser auf die Straße oder Schiene ausweichen müssen. Ausnahmen vom Sonn- und Feiertagsfahrverbot hatte auch Bundesverkehrsminister Bilger nach der Niedrigwasserkonferenz mit Experten ins Spiel gebracht.
2: Die Debatte über eine bessere Drohnenabwehr in Deutschland reißt nicht ab. In NRW gab es jetzt offenbar einen weiteren Vorfall mit den Fluggeräten. Zwei Drohnen sind in der vergangenen Nacht über einem Bundeswehrstandort aufgetaucht. Das berichtet unter anderem die Süddeutsche Zeitung. Auf dem Stützpunkt in Mechernich werden Patriot-Flugabwehrsysteme repariert. Unterdessen laufen die Ermittlungen nach dem Fund der Drohne in Leipzig weiter auf Hochtouren. Die deutsche Wirtschaft atmet wieder leicht auf. In der Industrie hat die Produktion auch im Juni weiter angezogen. Colin Mock mit den Einzelheiten.
4: Damit war es schon der dritte Monat in Folge mit einem leichten Plus. Außerdem haben die deutschen Exporte einen neuen Rekordstand erreicht, heißt es vom Statistischen Bundesamt. Experten sehen einen Lichtblick, weisen aber trotzdem auf die vielen Risiken für den Aufschwung hin. Unter anderem könnte die weitere Entwicklung im Iran-Krieg wieder für einen Tritt auf die Bremse sorgen und auch das aktuelle Niedrigwasser löst bei vielen Unternehmen Probleme aus.
2: Die Weltgesundheitsorganisation drängt wegen der Ebola-Epidemie in der Demokratischen Republik Kongo auf Impfstofftests. Ein gegen eine andere Ebola-Variante zugelassenes Mittel könnte auch jetzt helfen, heißt es von der WHO. Darauf würden erste Ergebnisse hindeuten. Tausende Menschen haben sich bereits infiziert. Die sogenannten Heimatkennzeichen sind in Deutschland sehr beliebt. Das zeigt jetzt eine Studie der Hochschule Heilbronn. Seit 2012 wurden mehr als 300 alte Kennzeichen für kleinere Kreise und Städte reaktiviert und über 7 Millionen Fahrzeuge und Anhänger damit zugelassen. Am beliebtesten ist MO für Moers.
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1: Es ist 10:05. Ich bin Philipp Nützig. Guten Abend. Die ersten Bundesländer lockern wegen des Niedrigwassers das Sonntagsfahrverbot für Lastwagen. In NRW, Rheinland-Pfalz und dem Saarland wird es ab sofort außer Kraft gesetzt. Ausnahmen vom Sonn- und Feiertagsfahrverbot hatte auch Bundesverkehrsminister Bilger nach der Niedrigwasserkonferenz mit Experten ins Spiel gebracht. So sollen Unternehmen unterstützt werden, die bei ihren Transporten wegen der niedrigen Pegel vom Wasser auf die Straße ausweichen müssen. Es hat offenbar schon wieder einen Vorfall mit Drohnen in Deutschland gegeben. Wie unter anderem die Süddeutsche Zeitung berichtet, sind zwei Drohnen über einem Bundeswehrstandort in NRW gekreist. Unterdessen laufen die Ermittlungen zum Drohnenvorfall am Leipziger Flughafen auf Hochtouren und es wird weiter über eine bessere Drohnenabwehr diskutiert. Der Chef der Münchner Sicherheitskonferenz, Wolfgang Ischinger, sagt bei Phoenix:
2: Es gibt die Möglichkeit, solche Drohnen zu bekämpfen. Es muss eben geklärt sein, wer darf das, wer kann das und wer koordiniert das. Das darf jetzt nicht nochmal eine einjährige oder zweijährige Debatte zwischen Ländern und Bund auslösen, sondern hier muss endlich mal klar Schiff gemacht werden.
1: Die deutsche Wirtschaft erholt sich offenbar weiter. So gab es bei der Produktion in vielen Branchen auch den dritten Monat in Folge ein Plus. Außerdem sind die deutschen Exporte auf einen Rekordwert geklettert, so das Statistische Bundesamt. Mit einer Krisensitzung hat FIFA-Präsident Infantino versucht, die Wogen zu glätten, offenbar aber ohne großen Erfolg. Der norwegische Verband fordert offiziell seinen Rücktritt und die internationale Spielergewerkschaft greift ihn direkt an, Colin Mock.
3: Genau, da ist von Machtmissbrauch und einer Vertuschung der Affäre rund um die Investorenpläne die Rede. Auch die UEFA hat den angekündigten Boykott von FIFA-Wettbewerben noch einmal bekräftigt. Komplett alleine steht Infantino aber noch nicht da. Die restliche FIFA-Spitze spricht ihm weiter uneingeschränkte Unterstützung aus. Und auch einige südamerikanische Verbände und der afrikanische Kontinentalverband sind weiter auf seiner Seite.
1: In der zweiten Fußball-Bundesliga rollt wieder der Ball. Hertha BSC konnte sich zur Saisoneröffnung gegen Bundesliga-Absteiger Bochum durchsetzen. Die Berliner gewannen mit 1:0 und beendeten damit eine kleine Negativserie. Seit 6 Jahren konnte die Hertha kein Auftaktspiel mehr gewinnen.
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1: Es ist 5:05. Ich bin Philipp Nützig. Guten Abend. Die ersten Bundesländer ziehen Konsequenzen aus dem Niedrigwasser in den Flüssen. NRW, Rheinland-Pfalz und das Saarland lockern das Lkw-Fahrverbot für Sonn- und Feiertage. Mehr von Tom Husse.
2: Die Regelung tritt schon jetzt am Wochenende in Kraft und soll bis spätestens Ende September laufen, heißt es aus den jeweiligen Verkehrsministerien. Mit der Maßnahme sollen Unternehmen unterstützt werden, die bei ihren Transporten wegen der niedrigen Pegel vom Wasser auf die Straße oder Schiene ausweichen müssen. Ausnahmen vom Sonn- und Feiertagsfahrverbot hatte auch Bundesverkehrsminister Bilger nach der Niedrigwasserkonferenz mit Experten ins Spiel gebracht.
1: Nach dem Fund einer Drohne in Leipzig hat es offenbar schon wieder einen Vorfall mit solchen Fluggeräten gegeben. In der vergangenen Nacht sind zwei Drohnen über einem Bundeswehrstützpunkt in NRW gekreist. Das berichtet die Süddeutsche Zeitung. Die genauen Hintergründe sind unklar. An dem Standort reparieren Spezialisten das Flugabwehrsystem Patriot. Mit der Drohne in Leipzig hat sich jetzt auch der Nationale Sicherheitsrat beschäftigt. Zwischen Berlin und Paris fahren erstmal keine Direktzüge mehr. Die Verbindung ist wegen technischer Probleme erstmal aus dem Fahrplan genommen, heißt es von der Deutschen Bahn. Wie lange das so bleibt, steht noch nicht fest. Den Direktzug zwischen den beiden Hauptstädten gibt es seit Ende 2024. Heimatkennzeichen feiern in Deutschland ein großes Comeback. Das zeigt eine Studie der Hochschule Heilbronn. Seit 2012 wurden mehr als 300 alte Kennzeichen für kleinere Kreise und Städte reaktiviert und über 7 Millionen Fahrzeuge und Anhänger damit zugelassen. Besonders beliebt ist MO für Moers. Die Studie sieht in den Heimatkennzeichen mehr Verbundenheit mit der Region und kostenloses Stadtmarketing. Der Bundesrat sprach sich zuletzt für noch mehr mögliche Kennzeichen aus. In der zweiten Fußball-Bundesliga rollt wieder der Ball. Hertha BSC konnte sich zur Saisoneröffnung gegen Bundesliga-Absteiger Bochum durchsetzen. Die Berliner gewannen mit 1:0 und beendeten damit eine kleine Negativserie. Seit 6 Jahren konnte die Hertha kein Auftaktspiel mehr gewinnen.
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1: Es ist 5:05. Ich bin Philipp Lützig. Die ersten Bundesländer lockern wegen des Niedrigwassers das Sonntagsfahrverbot für Lastwagen. In NRW, Rheinland-Pfalz, Niedersachsen und dem Saarland wird es ab sofort außer Kraft gesetzt. Ausnahmen vom Sonn- und Feiertagsverbot hatte auch Bundesverkehrsminister Bilger nach der Niedrigwasserkonferenz mit Experten ins Spiel gebracht. So sollen Unternehmen unterstützt werden, die bei ihren Transporten wegen der niedrigen Pegel vom Wasser auf die Straße ausweichen müssen. Es hat offenbar schon wieder einen Vorfall mit Drohnen in Deutschland gegeben. Wie unter anderem die Süddeutsche Zeitung berichtet, sind zwei Drohnen über einem Bundeswehrstandort in NRW gekreist. Unterdessen laufen die Ermittlungen zum Drohnenvorfall am Leipziger Flughafen auf Hochtouren und es wird weiter über eine bessere Drohnenabwehr diskutiert. Der Chef der Münchner Sicherheitskonferenz, Wolfgang Ischinger, sagt bei Phoenix:
2: Es gibt die Möglichkeit, solche Drohnen zu bekämpfen. Es muss eben geklärt sein, wer darf das, wer kann das und wer koordiniert das. Das darf jetzt nicht nochmal eine einjährige oder zweijährige Debatte zwischen Ländern und Bund auslösen, sondern hier muss endlich mal klar Schiff gemacht werden.
1: Zwischen Spanien und Italien ist ein Streit um Grenzkontrollen entbrannt. Als Reaktion auf italienische Kontrollen für Flüge und Schiffe aus Spanien hat Madrid nun selbst welche eingeführt. Italien wollte sich mit den Kontrollen vor einer Migrationswelle aus Ceuta schützen. Spanien hält das für unfair. Die deutsche Wirtschaft erholt sich offenbar weiter. So gab es bei der Produktion in vielen Branchen auch den dritten Monat in Folge ein Plus. Außerdem sind die deutschen Exporte auf einen Rekordstand geklettert, so das Statistische Bundesamt. Experten sehen in den Zahlen einen Lichtblick. Sie warnen aber auch vor den Risiken für einen nachhaltigen Konjunkturaufschwung. Dazu gehört etwa, wie es in der Golfregion weitergeht oder auch die aktuellen Probleme mit der Hitze und dem Niedrigwasser. In der zweiten Fußball-Bundesliga rollt wieder der Ball. Hertha BSC konnte sich zur Saisoneröffnung gegen Bundesliga-Absteiger Bochum durchsetzen. Die Berliner gewannen mit 1:0 und beendeten damit eine kleine Negativserie. Seit 6 Jahren konnte die Hertha kein Auftaktspiel mehr gewinnen.
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1: Es ist 2:05. Ich bin Philipp Nützig. Die ersten Bundesländer ziehen Konsequenzen aus dem Niedrigwasser in den Flüssen. NRW, Rheinland-Pfalz, Niedersachsen und das Saarland lockern das Lkw-Fahrverbot für Sonn- und Feiertage. Mehr von Tom Husse.
2: Die Regelung tritt schon jetzt am Wochenende in Kraft und soll bis spätestens Ende September laufen, heißt es aus den jeweiligen Verkehrsministerien. Mit der Maßnahme sollen Unternehmen unterstützt werden, die bei ihren Transporten wegen der niedrigen Pegel vom Wasser auf die Straße oder Schiene ausweichen müssen. Ausnahmen vom Sonn- und Feiertagsfahrverbot hatte auch Bundesverkehrsminister Bilger nach der Niedrigwasserkonferenz mit Experten ins Spiel gebracht.
1: Es hat offenbar schon wieder einen Vorfall mit Drohnen in Deutschland gegeben. Wie unter anderem die Süddeutsche Zeitung berichtet, sind zwei Drohnen über einem Bundeswehrstandort in NRW gekreist. Unterdessen laufen die Ermittlungen zum Drohnenvorfall am Leipziger Flughafen auf Hochtouren und es wird weiter über eine bessere Drohnenabwehr diskutiert. Der Chef der Münchner Sicherheitskonferenz, Wolfgang Ischinger, sagt bei Phoenix:
3: Es gibt die Möglichkeit, solche Drohnen zu bekämpfen. Es muss eben geklärt sein, wer darf das, wer kann das und wer koordiniert das. Das darf jetzt nicht nochmal eine einjährige oder zweijährige Debatte zwischen Ländern und Bund auslösen, sondern hier muss endlich mal klar Schiff gemacht werden.
1: Zwischen Spanien und Italien ist ein Streit um Grenzkontrollen entbrannt. Als Reaktion auf italienische Kontrollen für Flüge und Schiffe aus Spanien hat Madrid nun selbst welche eingeführt. Italien wollte sich mit den Kontrollen vor einer Migrationswelle aus Ceuta schützen. Spanien hält das für unfair und den Interessen der EU zuwider. Kein Migrant, der vergangene Woche irregulär nach Ceuta gelangt war, habe Zutritt zum Schengen-Raum erhalten. Es bleibt beim Baustopp für den umstrittenen Ballsaal am Weißen Haus in Washington. Ein Berufungsgericht bestätigte die richterliche Anordnung aus dem März. Der Kongress hätte dem Bau zustimmen müssen, heißt es. Für das pompöse Prestigeprojekt von US-Präsident Trump wurde der historische Ostflügel des Weißen Hauses abgerissen. In der zweiten Fußball-Bundesliga rollt wieder der Ball. Hertha BSC konnte sich zur Saisoneröffnung gegen Bundesliga-Absteiger Bochum durchsetzen. Die Berliner gewannen mit 1:0 und beendeten damit eine kleine Negativserie. Seit 6 Jahren konnte die Hertha kein Auftaktspiel mehr gewinnen.
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